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2: Im Studio Dirk Jostes, schönen guten Morgen. Millionen Fahrzeuge nutzen jedes Jahr die Brenner-Autobahn zwischen Österreich und Italien. Heute allerdings geht dort gar nichts, die Autobahn ist komplett gesperrt. Denn genervte Anwohner demonstrieren gegen Lärm und die vielen Staus. Dazu sagte Karl Mühlsteiger, Bürgermeister der Gemeinde Gries am Brenner in der ARD.
3: Der Bevölkerung reicht's, es ist ein Hilfeschrei. Und wenn die Politik nicht reagiert darauf, werden weitere Demonstrationen die Folge sein.
2: Der ADAC rechnet damit, dass über 30.000 Reisende betroffen sind. Die Behörden raten, wer in der Region aufs Auto verzichten kann, sollte das auch machen. Im Zusammenhang mit dem Millionendebakel um die Pkw-Maut soll Ex-Verkehrsminister Scheuer vor Gericht. Das Landgericht Berlin hat jetzt Anklage wegen Falschaussage gegen den CSU-Politiker zugelassen. Er soll vor dem Mautuntersuchungsausschuss gelogen haben. Scheuer bestreitet das. Der Iran hat US-Darstellungen über eine Vereinbarung zu einer verlängerten Waffenruhe widersprochen. Es gebe noch kein Abkommen, hieß es aus Teheran. US-Präsident Trump erklärte, er werde nur ein Abkommen unterschreiben, wenn seine Grundbedingungen erfüllt sind. Etwa, dass der Iran niemals eine Atomwaffe besitzen dürfe. Die Preise in Deutschland sind im Mai nicht so stark angestiegen wie noch zuletzt. Die Inflationsrate ist auf 2,6% im Vergleich zum Vorjahresmonat zurückgegangen. Im April waren es noch 2,9%. Preistreiber ist weiterhin vor allem Energie. Lebensmittel sind dagegen kaum teurer geworden. Die WM-Vorbereitung der deutschen Fußballnationalmannschaft läuft auf Hochtouren. Das Team trainiert aktuell in Herzogenaurach. Und dann wird so langsam auch schon ernst. Sonntag gibt's noch einen Test in Mainz gegen Finnland und dann nächste Woche die Generalprobe in Chicago gegen die USA. Abwehrspieler Nico Schlotterberg sagt im ZDF.
4: Natürlich sind wir nicht bei 100% mit den ganzen Abläufen. Das wird sich jetzt entwickeln. Wir werden wahrscheinlich auch schon viele Abläufe gegen Finnland und USA probieren, was wir gegen Curaçao reinkriegen wollen.
2: Das erste Vorrundenspiel gegen Curaçao ist dann am Sonntag in 2 Wochen.
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2: Mal mehr, mal weniger Wolken sind gerade am Start und von Westen ziehen Gewitter Richtung Mitte und Osten, teils auch kräftig. Später lässt das langsam nach. Dazu liegen die Temperaturen jetzt zwischen 18 und 8 Grad. Tagsüber ist es dann weiter wechselhaft, ab und zu Schauer und einzelne Gewitter, sonst auch mal trocken. Die Höchstwerte liegen meist zwischen 18 und 33 Grad.
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Im Jahre 2012, da glaubten ja viele Menschen, das Ende der Welt sei gekommen. Und der Grund für diese Annahme, der lag im Maya-Kalender begründet, denn in diesem Kalender ging ein 5125 Jahre dauernder Zeitabschnitt, ein sogenanntes Baktun, zu Ende. Natürlich war das alles Aberglaube. Die Welt gibt es noch, uns gibt es auch noch. Wir sind zwar ein bisschen älter geworden, aber wenn wir jetzt einen Hit aus dem Jahre 2012 so richtig uns gut anhören und genießen, dann können wir uns alle wieder jung fühlen. Denn genauso heißt er: We Are Young. Hier ist Fun.

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2: Im Studio Fabian Hoffmann. Schönen guten Morgen. Millionen Fahrzeuge nutzen jedes Jahr die Brenner-Autobahn zwischen Österreich und Italien. Heute allerdings geht dort gar nichts. Die Autobahn ist komplett gesperrt. Denn genervte Anwohner demonstrieren gegen Lärm und die vielen Staus. Karl Mühlsteiger ist Bürgermeister der Gemeinde Gries am Brenner. Er sagt in der ARD:
3: Der Bevölkerung reicht's. Es ist ein Hilfeschrei. Und wenn die Politik nicht reagiert darauf, werden weitere Demonstrationen die Folge sein.
2: Der ADAC rechnet damit, dass über 30.000 Reisende betroffen sein werden. Die Behörden raten, wer in der Region aufs Auto verzichten kann, sollte das auch machen. Der Ärger der Fans über die hohen Ticketpreise für die Fußball-WM in Nordamerika ist groß. Jetzt mischen laut Welt am Sonntag auch mehrere DFB-Sponsoren mit. Die Infos von Dirk Justes.
4: Fußball als weltweiter Volkssport Nummer 1 müsse für alle Fans erschwinglich bleiben, heißt es demnach von VW. Auch Bitburger äußerte sich ähnlich. Die FIFA rechnet durch das Turnier in den USA, Kanada und Mexiko mit Rekordeinnahmen. 11 Milliarden Euro sollen durch TV-Rechte, Sponsorenverträge und Ticketverkäufe zusammenkommen. Weil die FIFA keine Preisobergrenze gesetzt hat, kosten Karten mittlerweile 5- oder 6-stellige Beträge.
2: US-Präsident Trump will nur dann ein Abkommen mit dem Iran schließen, wenn seine Grundbedingungen erfüllt sind. Das hat das Weiße Haus nach neuen Beratungen erklärt. Eine der Grundbedingungen sei, dass Teheran niemals eine Atomwaffe besitzen dürfe. Der Iran hatte zuvor erklärt, es gebe noch gar keine Vereinbarung. Die FDP bangt um ihre Existenz und will das Comeback mit einem 74-jährigen Urgestein an der Spitze schaffen. Heute soll Wolfgang Kubicki zum neuen Parteichef gewählt werden. Kubicki steht für markige Sprüche und gezielte Provokationen und einen eher rechtsliberalen Kurs in der FDP. In der Fußball-Champions League steht heute das Finale an. Titelverteidiger Paris Saint-Germain trifft auf den englischen Meister FC Arsenal mit DFB-Stürmer Kai Havertz. Anstoß in Budapest, 18 Uhr. Geleitet wird die Partie vom deutschen Schiedsrichter Daniel Siebert.
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2: Wolkig ist es in einem Streifen von der Eifel bis zu den ostbayerischen Mittelgebirgen, kann es aber auch mal ordentlich krachen mit Schauern und Gewittern. Tagsüber bleibt es dort weiter unbeständig, sonst oft trocken mit Wolken. Die Höchstwerte liegen zwischen 18 und 33 Grad. Morgen dann wieder wechselnd bewölkt, auch mal Schauer und Gewitter bei maximal 30 Grad.
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Ihren ersten großen Erfolg, den feierte Ava Max im Jahre 2018 mit Sweet But Psycho und seitdem hat sie einen Hit nach dem anderen. Hier ist ihr neuester Every Time I Cry.

Ava Max, die ja ihre persönliche Messlatte gleich am Anfang ihrer Karriere ziemlich hochgelegt hat, denn ihr erster Song, Sweet But Psycho, der verkaufte sich ja mehr als 8 Millionen Mal weltweit und ich glaube, alle Singles, die danach erschienen, die kommen in der Summe nicht einmal auf diesen Wert. Das war jetzt gerade Every Time I Cry. Diamonds.

Throwback, das war Michael Patrick Kelly, der jetzt ja als Solist sehr erfolgreich ist und das war er ja auch schon in den 90er Jahren insbesondere mit seiner ganzen Familie, mit seinen Eltern und mit seinen Geschwistern als die Kelly Family.

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2: Im Studio Fabian Hoffmann. Schönen guten Morgen. Eine der wichtigsten Verkehrsadern in den Alpen ist heute dicht. Die Brenner-Autobahn zwischen Österreich und Italien ist komplett gesperrt. Grund ist eine größere Demo. Colin Mock mit den Einzelheiten.
3: Der Protest geht von Anwohnern aus. Sie sind vom Lärm und den vielen Staus in der Region genervt. Der ADAC rechnet damit, dass über 30.000 Reisende von der Brennerblockade betroffen sind. Für die gibt es einige Alternativen wie den Gotthardtunnel, San Bernardino oder den Reschenpass. Aber auch auf diesen Routen dürfte viel los sein, betont der ADAC. Die Behörden empfehlen deshalb, wer heute in der Region aufs Auto verzichten kann, sollte das auch machen.
2: Auch von einigen DFB-Sponsoren gibt es jetzt Kritik an den hohen Ticketpreisen bei der Fußball-WM. Wie die Welt am Sonntag berichtet, heißt es unter anderem von VW, Fußball als weltweiter Volkssport Nummer 1 müsse für alle Fans erschwinglich bleiben. Die FIFA rechnet mit Rekordeinnahmen von 11 Milliarden Euro durch das Turnier. Die FDP bangt um ihre Existenz und will das Comeback mit einem Urgestein an der Spitze schaffen. Heute soll Wolfgang Kubicki zum neuen Parteichef gewählt werden. Mehr dazu von Anne Brauer.
4: 74 Jahre, das ist ein stattliches Alter für einen Hoffnungsträger. Wolfgang Kubicki steht in der FDP für einen rechtsliberalen Kurs und hat sein politisches Motto selbst mal so beschrieben: Hauen, bis die Schwarte kracht. Mit markigen Sprüchen und gezielten Provokationen hat er der FDP immer wieder Schlagzeilen beschert und das ist auch jetzt sein Plan. Aufmerksamkeit für die oft schon totgesagten Liberalen schaffen und sie wiederbeleben.
2: Der Iran hat US-Darstellungen über eine Vereinbarung zu einer verlängerten Waffenruhe widersprochen. Es gebe noch kein Abkommen, hieß es aus Teheran. US-Präsident Trump erklärte, er werde nur ein Abkommen unterschreiben, wenn seine Grundbedingungen erfüllt sind. Etwa, dass der Iran niemals eine Atomwaffe besitzen darf. In der Fußball-Champions League steht heute das Finale an. In Budapest trifft am Abend Paris Saint-Germain auf den FC Arsenal. Dirk Justus berichtet.
5: Die Franzosen von PSG wollen ihren Titel verteidigen. Der englische Meister will das erste Mal den Henkelpott. Mit einem Sieg von Arsenal hätten in dieser Saison nur englische Vereine die drei Europapokalwettbewerbe gewonnen. Ein bisschen mischt übrigens auch Deutschland in diesem Endspiel der Königsklasse mit. DFB-Stürmer Kai Havertz spielt ja beim FC Arsenal und geleitet wird die Partie heute von Schiedsrichter Daniel Siebert und seinem Team.
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2: Wolkig ist es in einem Streifen von der Eifel bis zu den ostbayerischen Mittelgebirgen, kann es aber auch mal ordentlich krachen mit Schauern und Gewittern. Tagsüber bleibt es dort weiter unbeständig, sonst oft trocken mit Wolken. Die Höchstwerte liegen zwischen 18 und 33 Grad. Morgen dann wieder wechselnd bewölkt, auch mal Schauer und Gewitter bei maximal 30 Grad.
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Das Jahr 2002 muss ein mörderisches Jahr gewesen sein, zumindest passierte damals auf einer Tanzfläche ein Mord. Murder on the Dance Floor, das war ein Song von Sophie Alice Baxter. Und ich weiß auch, was im Sport im Jahre 2002 alles so passiert ist. Zunächst einmal gewann Sven Hannawald die Vierschanzentournee und dann holte er später mit der Mannschaft bei den Olympischen Spielen in Salt Lake City auch noch Gold. Aber er konnte sogar noch eins obendrauf setzen, nämlich er wurde anschließend auch noch Skiflug-Weltmeister in Tschechien. Ohne jeden Zweifel ein sehr erfolgreiches Jahr für Sven Hannawald. Und auch Ronan Keating war damals besonders erfolgreich, allerdings natürlich nicht im Sport, sondern in den Charts mit If Tomorrow Never Comes.

0: Die Boygroup Boyzone, die hatte sich im Jahre 2000 aufgelöst und deswegen musste Ronan Keating im Jahre 2002 alleine singen, aber das tat er mit großem Erfolg und souverän, If Tomorrow Never Comes.
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2: Im Studio Fabian Hoffmann. Schönen guten Morgen. Millionen Fahrzeuge nutzen jedes Jahr die Brenner-Autobahn zwischen Österreich und Italien. Heute allerdings geht dort gar nichts, die Autobahn ist komplett gesperrt. Denn genervte Anwohner demonstrieren gegen Lärm und die vielen Staus. Karl Mühlsteiger ist Bürgermeister der Gemeinde Gries am Brenner. Er sagt in der ARD:
3: Der Bevölkerung reicht's, es ist ein Hilfeschrei. Und wenn die Politik nicht reagiert darauf, werden weitere Demonstrationen die Folge sein.
2: Der ADAC rechnet damit, dass über 30.000 Reisende betroffen sein werden. Die Behörden raten, wer in der Region aufs Auto verzichten kann, sollte das auch machen. Die Kritik an den hohen Ticketpreisen für die Fußball-WM reißt nicht ab. Mehrere DFB-Sponsoren sind jetzt mit eingestiegen, berichtet die Welt am Sonntag. Fußball als weltweiter Volkssport Nummer 1 müsse für alle Fans erschwinglich bleiben, heißt es demnach von VW. Auch Bitburger äußerte sich ähnlich. Die FIFA rechnet durch das Turnier in den USA, Kanada und Mexiko mit Rekordeinnahmen. 11 Milliarden Euro sollen durch TV-Rechte, Sponsorenverträge und Ticketverkäufe zusammenkommen. Mit 74 Jahren soll er für einen Neustart stehen. Wolfgang Kubicki will sich heute zum neuen FDP-Chef wählen lassen. Mit Hau-drauf-Sprüchen macht Kubicki seit Jahrzehnten Politik und Schlagzeilen. Jetzt will er seine Popularität nutzen, um die FDP wiederzubeleben. Heftige Justizklatsche für den US-Präsidenten. Das Trump-Kennedy-Center in Washington soll wie früher wieder Kennedy-Center heißen. Ein Bundesrichter ordnete an, Trump müsse seinen Namen binnen 2 Wochen von der Fassade des renommierten Kulturzentrums entfernen lassen. Begründung: Nur der Kongress habe das Recht zur Umbenennung. Es ist das Duell Titelverteidiger und französischer Meister gegen Premier League-Sieger. Im Finale der Champions League spielt heute Paris Saint-Germain gegen den FC Arsenal. Für die Engländer wäre es der erste Titel in der Königsklasse.
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2: Wolkig ist es in einem Streifen von der Eifel bis zu den ostbayerischen Mittelgebirgen, kann es aber auch mal ordentlich krachen mit Schauern und Gewittern. Tagsüber bleibt es dort weiter unbeständig, sonst oft trocken mit Wolken. Die Höchstwerte liegen zwischen 18 und 33 Grad. Morgen dann wieder wechselnd bewölkt, auch mal Schauer und Gewitter bei maximal 30 Grad.
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0: Guten Morgen, das Radio-Frühstück.
1: Mit dem neuen Titel von Giovanni Zarella, ja. Universo.
2: Ist eine schöne Musik ist das, ja, ganz
1: Zarella.
2: Genau. Aber wenn ich heute Morgen...
1: Hört sich an wie ein Brotaufstrich, ne?
2: Ja, du kommst...
1: Zarella.
2: Auch, ja, ist so. Aber wenn ich unserem Frühstückstisch heute
1: wie
2: Morgen...
1: wie die Nougat-Creme, ne?
2: Ja, das ja, ist
1: Ende
2: auch so.
1: Euro, Ella.
2: Ja, das mag auch wohl sein. Ja, ja, ich habe mir die so ein bisschen abgewöhnen müssen. Aber das ist gar keine Frage. Aber unser Frühstückssystem, das sieht so richtig lecker aus, wenn wir unsere Sitze einmal drehen nach hinten. Dann gucken wir nämlich auf unseren runden Tisch. Der steht ja hinter uns quasi.
1: Also eine Art Teewagen.
2: Ja, ein Teewagen. Mhm. So kann man sich ein größerer Teewagen, wo wir da eine Platte draufgelegt haben, dass ein bisschen mehr Platz drauf ist.
1: Schallplatte.
2: Weil wir essen ja immer ein bisschen mehr. Und ich habe eine Tüte normale mitgebracht, Brötchen, das ist
1: normale.
2: Ja keine Frage. Und ich habe zwei Stück sind das aber auch nur, Fastenbrötchen mitgebracht. Und zwar, also Fastenbrötchen.
1: Ja, fass ich nicht an.
2: Warum fasst du die nicht an?
1: Weil die fasten sollst.
2: Ja, nee, das ist ja noch was anderes. Aber wir leben ja im ständigen Fasten. Also ich jedenfalls
1: ja,
2: auch. Und zwar, ich habe mir also zur Aufgabe gemacht, immer die letzte Bockwurst wegzulassen. Das ist wirklich, es hat
1: die
2: aber
1: letzte.
2: Noch so richtig gebracht, hat das auch noch nichts.
1: Nee,
2: aber
1: glaub ich dir.
2: Zumindest vom Kopf her bin ich da also sehr mit zufrieden. Muss ich also wirklich, wirklich sagen.
1: Man muss ja nicht als letzter beim Buffet vorbeigehen, ne?
2: Dass du die letzte Bockwurst noch abgerissen hast, oder
1: ja,
2: was
1: eben
2: meinst
1: richtig,
2: du?
1: Richtig, genau.
2: Ja, siehst du.
1: Und man will aber ja nichts umkommen lassen.
2: Nee. Und ich hab etwas Besonderes gefunden.
1: Mutter hat früher mal gesagt, wenn du den Teller auf isst, gibt es morgen schönes Wetter.
2: Ja, hat sie gesagt.
1: Ne?
2: Da hat meine auch gesagt. Ja, ja das ist so. Ne? Und ich habe sogar was Besonderes noch mitgebracht. Und zwar Leberwurst aus dem Garten habe ich mitgebracht.
1: Tatsächlich?
2: Ja. Die haben wir da nicht gepflückt, sondern das ist ein Linsenaufstrich, nennt
1: Linsen.
2: Sich das. Ja, und den probieren wir jetzt mal.

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1: Linsenaufstrich habe ich schon mal gekriegt, weil einer gesagt hat, Mensch, haben Sie eine fettige Brille? Mit zwei Fingern hat er wieder drauf. So eine nicht. Aber probieren wir jetzt mal.
0: Probieren wir mal.
1: Mal sehen, was dabei rauskommt.
0: Richtig.
1: Auf geht's.

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Tag 24 heißt die Stelle und ist des Horoskopes Quelle. Das Horoskop. Widder. Achte liebevoll auf die Bedürfnisse deines Partners. Dadurch werden sich Freude und Harmonie zwischen euch ausbreiten und festigen. Stier. Schwungvoll und zuversichtlich gehst du auf deine Kollegen zu. Man ist von dir und deinem Verhalten beeindruckt. Es ist eine gute Zeit, um mit Freunden zusammen zu sein. Zwillinge. Du kannst deinem Partner sehr gefühlvoll begegnen. Jemand hat dich beleidigt. Grolle nicht, sondern sprich das Problem sofort an. Krebs. Lass deinen Partner jetzt nicht im Regen stehen. Er hofft auf dein Verständnis. Sorge für Ruhe, Harmonie, mehr Freizeit, Wärme und Zärtlichkeit. Löwe. Sich voll auf eine berufliche Sache zu konzentrieren, fällt dir jetzt sehr, sehr schwer. Du hast deine Arbeit nicht mehr ganz im Griff. Gönn dir einen Urlaub. Jungfrau. Bereiche, die dir gewisse Pflichten abverlangen, versuchst du zu verdrängen. Beobachte deinen Partner nicht weiterhin auf Schritt und Tritt. Er spürt dein Missvertrauen und das kann ihn sehr verletzen. Waage. Komm mit Freunden zusammen und mach gemeinsam Sport. Deine Kondition und deine gute Stimmung werden dadurch noch besser. Du spürst jetzt sehr schnell, wer zu dir passen könnte. Deshalb bist du auch in der Lage, auf andere Menschen zuzugehen. Skorpion. Am meisten Energie hast du nach einem Wochenende. Du kannst zurzeit kaum aus dem Haus gehen, ohne dass dich irgendjemand anbaggert. Das Schicksal mixt dir einen prickelnden Cocktail der Versuchung. Schütze. Jetzt ist endlich die Zeit gekommen, alte Denk- und Handlungsgewohnheiten über Bord zu werfen. Neue Herausforderungen warten auf dich. Genieße nicht nur freudige Erlebnisse, sondern auch Negatives musst du meistern. Steinbock. Pass auf mit zu viel Fitnessprogramm. Du powerst dich zu sehr aus. Geschäftlich kündigen sich endlich wieder einige Möglichkeiten und Highlights an. Es läuft alles wie am Schnürchen. Nichts kann schiefgehen. Wassermann. Vorsicht! Mancher Kollege würde sich freuen, wenn du Fehler machst. Du solltest Leute treffen, mit denen du lachen kannst. Fische. Du leidest und willst nur noch in die Arme deines Partners. Räume in deinem angespannten Familienangelegen einmal gründlich auf. Sag klar und gezielt deine Meinung, ohne Wenn und Aber.

0: Das war, glaube ich, Barbara Streisand mit Woman in Love.
1: Tatsächlich, ja. Die,
0: Streisand?
1: Ja, ist eine fantastische
0: Streisand heißt sie, ne?
1: Ja, glaube ich schon. Ja, da doch, heißt sie.
0: Heißt sie. Ja, ja, genau.
1: Ist auch schon, ja, ja.
0: Ist auch schon dahin, oder was wolltest du sagen?
1: Nein, die ist noch ganz rüstig, also auf jeden Fall. Also, und das Schöne ist ja, also das ist ja, ich bin auch noch ganz rüstig, also verhältnismäßig, jedenfalls, ich kann alleine aufstehen, alles gut. Und jedenfalls letzte Bockwurst geht auch noch. Also, was wollen wir?
0: Gartenleberwurst, fragt Roland gerade, wo denn unsere Gartenleberwurst ist, deine vielmehr, Connys Gartenleberwurst.
1: Das nennt sich Linsenaufstrich. Wo das ist, wo die ist, die habe ich gekauft, weil ich die gesehen habe. Und da habe ich gesagt, ach, dann nimmst du mal mit, probierst du mal. Weißt du, es ist ja immer so eine Sache mit Veganer und die Wurst und Fleisch und was nicht, also alles essen und so. Aber man muss sich doch nicht, das sind die und das sind die. Nee, man kann sich doch auch an einen Tisch setzen. Warum das denn nicht? Und wenn irgendeiner sagt, nee, ich möchte das nicht essen, ich möchte das essen, dann akzeptiere ich das doch einfach.
0: Ja, natürlich.
1: Guck mal,
0: ja.
1: Und wenn irgendjemand vor dir sitzt und sagst, du sollst den...
0: Du sollst nicht falsch Zeugnis reden.
1: Jetzt weiß ich nicht mehr, wie das Ding heißt. So ein süßes Ding mit Schokoladenüberzug, wo so Weißes drin ist. Ja,
0: Weißes drin ist?
1: Ja.
0: Nuss-Nougat-Creme?
1: Nee, noch anders, diese luftigen Dinger.
0: Luftigen?
1: Wenn du die früher gegessen hast, wolltest du da gerade reinbeißen und irgendeiner sagt, also das würde ich jetzt aber nicht essen. Das muss doch gar nicht interessieren, nicht? Wenn irgendjemand das essen möchte, so wie er das sagt, dann soll er doch das essen, um Gottes Willen.
0: Genau,
1: dann kann
0: richtig.
1: Sich doch an einen Tisch setzen, ist doch nicht schlimm. Finde ich jedenfalls, nicht? Also, das ist, also gemeinsames Grillen, da kann ja ein Stück Fleisch neben der Wurzel liegen. Nicht?
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0: warten wir.
1: Auf ein Bier? Nee, doch nicht.
2: Männer, Männer.
1: Wir haben kein Bier, ich soll heute Morgen nicht.
3: Bier nicht, nee.
1: Männer, nee, nee. Wir wollen uns nicht den ganzen Morgen versorgen, ne?
3: Nee, nee, nee, dann wirst du gleich müde und schläferig und dann geht das nicht.
1: Ja, genau, richtig. Unser Wunsch und Grußbox. Da habe ich einen Gruß von Roland aus Spanien. Der hat zwar wieder was gefunden im Netz oder so. Jedenfalls ist es eine Art Musikrätsel. Und zwar gibt es jetzt einen Titel zu hören. Vielleicht könnt ihr mal überlegen, wo kenne ich den noch irgendwie her? Jedenfalls geht es jetzt um die Turtles. Und mit ihrem Titel Sound Asleep, den hören wir uns jetzt an. Denn danach kommt die Auflösung hier beim Radiofrühstück. Auf geht's. Sound Asleep von den Turtles.

0: Ja, die Turtles, wer kennt sie nicht? Sound Asleep, toller Titel. Woran erinnert er uns? Kannst du dir das denken, Conny?
1: Ich habe da was im Hinterkopf, aber warum...
0: Du hast es aber gelesen vorher. Du hast die Lösung ja schon gelesen vorher.
1: Das hätte ich dir auch noch so sagen können, ja.
0: Na.
1: Doch. Ich habe diesen Titel, das ist ja nachher...
0: ein altdeutscher Schlager.
1: Ein deutscher Schlager, ja, ganz genau, richtig. Und soll ich mal sagen, von wem?
0: Ja, kannst du sagen, ja.
1: Ja, und zwar damals von Rex Gildo.
0: Rex Gildo.
1: Nicht von Gildo Horn, sondern Rex Gildo. Der hat das gesungen. Und das in deutscher Version hieß dieser Titel Dondolo.
0: Tatsächlich?
1: Ja.
0: Und den hören wir uns jetzt an.
1: Ja.

0: Drecksklub, da ist er.
1: Ja. Ich hab mich jetzt wirklich auf den deutschen Text konzentriert, aber so richtig schlau bin ich da nicht draus geworden. Und wer Dondolo ist, bin ich auch noch nicht hintergekommen. Aber es war ja auch egal. Der Titel lief damals.
0: Dödeldu wahrscheinlich.
1: Du Dödel die.
0: Dödel du.
1: Der Titel lief damals, ich weiß das noch, sehr, sehr häufig im Radio.
0: Guck an.
1: Ja, das war aber in den Ende 60ern, glaube ich.
0: Ende 60er.
1: Irgendwie sowas. Gott, das ist auch schon wieder Menschenleben her.
0: Eben richtig, genau.
1: Kannst du, wie alt ich schon geworden bin. Gottes Willen, wie ist das so? Naja, ist ein schönes Musikrätsel, Roland, da danken wir dafür. Und das war mal wieder ganz was Neues, was wir gemacht haben.
0: Genau.

0: Casey and the Sunshine Band, Give It Up.
1: Manamana.
0: Und dann schauen wir noch ein für den gleichen Wettermeldung.
2: Ja, wir kommen, aber erst kommt Hauke.
0: Hauke kommt erst noch.
2: Hauke wohnt in dem schönen Land Wursten und zwar ist das zwischen...
0: Wursten, ja, da kommen wir wieder. Die Leberwurst,
2: ja.
0: Der Leberwurstbaum.
2: Nee, das hat mir da nichts mit zu tun. Ob ich mit dem Trecker schon mal durchgefahren, das weiß ich. Ja,
0: du wirst über den Trecker durch. Die Wurst auch, ne?
2: Ja, Land, das ist zwischen Bremerhaven und Cuxhaven. So, jetzt nochmal. Also, und zwar, die Badesaison im Cuxland kann beginnen, schreibt ihr. Alle 24 EU-Badestellen sind im Landkreis Cuxhaven sind geöffnet. Und bis zum 16. September kontrolliert der Geschäftsbereich, ich habe gesagt, die Gesundheit regelmäßig, die Wasserqualität und die Seen und so. Es ist alles prima in Ordnung. Und den ausführlichen Bericht dazu, den kann man da auch im Netz lesen. Ganz genau. Siehst du, und ein Musikwunsch, Hauke, hast du auch.
0: Tatsächlich?
2: Ja, und zwar ist das Bruce Springsteen mit The River.
0: River Quaymash kommt jetzt, ne?

0: Ja, gibt es hier eigentlich auch mal einen Wetterbericht oder was?
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2: Ja, schauen wir mal drauf, ne?
3: Ja, du, da wo das Wetter so hinfällt, ne?
2: Wo es hinfällt?
3: Ja, gestern, die hatten auch so Halligalli angesagt, da war ja auch Halligalli.
2: Uligulli, aber nicht bei uns.
3: Nee, und bei uns, da war ein Schauer und dann hat ein bisschen gedonnert und dann war es das, ne? Naja, sind wir ja froh drüber insofern.
2: Jetzt schauen wir mal, was heute passiert.
3: Richtig, ja, ja.
2: In Bremen kommt es am Morgen zu einem Sonne-Wolken-Mix. Temperaturen liegen bei 12 Grad. Das ist schön.
3: Ja.
2: Angenehm.
3: Angenehm.
2: Im weiteren Tagesverlauf geht es vom Mittag bis zum Abend hin überwiegend blauen Himmel. In vereinzelten Wolken bei Werten von 15 bis 24 Grad. Das ist auch noch angenehm.
3: Ja, das geht noch.
2: In der Nacht verdecken sonst einzelne Wolken den Himmel bei Tiefstemperaturen um die 10 Grad. Da kann man wieder angenehm schlafen auch.
3: Ja, ja, und muss auch so mit Jacke nach Hause fahren.
2: Ja, genau.
3: Ja, ja, auf jeden Fall.
2: Mit Jacke nach Hause fahren. Na. Wenn du von der Fete kommst.
3: Ja, ja, das meine ich.
2: Grillfete.
3: Ja, ja, ja, und vor allem, wenn nicht so kalt, wenn man am Straßenrand liegt.
2: Ne? Ja, genau, richtig.
3: Ja, ja.
2: Schon rüber in Bremerhaven gibt es von morgens an lockere Bewölkung bei Werten um die 13 Grad. Mittags ist es wolkenlos. Temperatur erreicht dann 20 Grad. Am Abend ist es in Bremerhaven locker bewölkt bei Werten von 14 bis 17 Grad. In der Nacht ziehen dann Wolkenfelder durch und die Werte gehen auf 11 Grad zurück.
3: Aber, ja, geht ja noch.
2: Geht noch, ne?
3: Ja, ja, ist ohne Frost alles richtig.
2: Ja, ist ja an der Küste.
3: Ja, sag ich dir auch. Ja, ja, genau, richtig.
2: So, jetzt gucken wir aufs Knochenwetter. Das Biowetter. Rheumatiker werden oft von Gelenk- und Gliederschmerzen geplagt. Muskelverspannungen stehen ebenfalls meist mit der Witterung in Zusammenhang.
3: Und mit meinem Fernsehsessel.
2: Die kalte Luft belastet die Atemwege sonst stärker als sonst. Besonders Asthmatiker bekommen dies zu spüren.
3: Ja.
2: Erkältungen breiten sich nach wie vor aus. Um Husten und Schnupfen abzuwehren, sollte man das Immunsystem fit machen.
3: Tatsächlich.
2: Wie machen wir das fit? Eine Banane essen.
3: Zum Beispiel, das wäre eine gute Möglichkeit, ja. Und das ist dann so, ja.
2: Am morgigen Sonntag, die Wetterlage bringt Beschwerden, die auf das Wetter zurückzuführen werden können. So besteht eine Tendenz zu hohem Blutdruck in den Früh- und Morgenstunden, kann es vermehrt zu rheumatischen Beschwerden, Gelenk-, Muskel-, Glieder- und Narbenschmerzen kommen.
3: Oha.
2: Das Wohlbefinden wird durch Kopfschmerz und Migräneattacken beeinflusst.
3: Oh.
2: Du kriegst eine Attacke morgen, musst also, du aufpassen.
3: Das
2: lässt am besten liegen.
3: Ja, das wünschen wir ja wirklich keinem da. Nicht?
2: Richtig,
3: also das,
2: genau.
3: Das, also Migräne, du kannst ja überall Schmerzen haben, sage ich jetzt mal. Aber am Kopf, du, dann hört es aber auf.
2: Ja, Irene, lass mal lieber zu Hause.
3: Ne, Irene auch, ja. Ja, genau, ja, genau, richtig. Ja. Ganz genau, richtig. Naja, aber wir werden das schon wieder hinkriegen. Und wenn es mal zu frisch ist, ziehen wir uns eine Jacke an.
2: Aber hallo.
3: Und fahren mit Rad nach Hause. Alles klar.
2: Mit Rad.
3: So, Muckwidat.
2: Machen wir.
3: Auf geht's.

0: Juris, Herz über Kopf.
1: Mana.
0: Ja. Und denn ich sehe dieselbe Dame.
2: Das. Also, der André hat uns eine Mitteilung zukommen lassen. Lass mal. André aus dem schönen Geestland. Ja, ganz genau, richtig. Und er hat auch etwas geschrieben, was auch wieder sehr, sehr ausführlich ist, was ich nicht alles vorlesen kann. Und da müssen wir nochmal drauf eingehen eventuell. Es ist nämlich ein Unterschied, ob ich bei einer Kartenzahlung mit PIN bezahle oder mit der Unterschrift. Ja, und also das ist sowieso, wenn du auf einer...
0: Haben wir letzte Woche das Thema.
2: Ja, ganz genau. Nicht? Wenn du da so einen hinkritzelst, was hat das dann mit einer Unterschrift zu tun? Genau. Aber da müssen wir nochmal drauf eingehen, weil das ein sehr langer, langer Text ist. Und deswegen erfüllen wir dir erstmal, André, deinen Musikwunsch. Und zwar welcher denn da lautet? Der Kommissar von Falco.
0: Tatsächlich.
2: Also, lass hören. Gucken.
0: Der muss denn kommen, wenn irgendwas passiert, ne?
2: Ja, wenn da irgendeiner gemurkst hat mit der Karte zum Beispiel.
0: Dann kommt der Kommissar.
2: Also, ja, genau, richtig, so machen wir das.

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1: Der Kommissar und dreh dich nicht um.
2: Ja.
1: Das ist bayerisch, oder? Dreh dich nicht um. Ich dreh dich nicht um.
2: Nee, ich glaube österreichisch geht das eher in die Richtung.
1: Österreichisch?
2: Ja, sag ich. Oder wie heißt das? Ja, mach ja sein. Ist ja egal, wir kennen es alle.
1: Egal, ist Käse.
2: Ja, da hast du.
1: Riecht von allen Seiten.
2: Ja. Ja, genau wie Strümpfe, ne? Manchmal. Also, nicht immer muss, aber ja. Nein, ist auch egal.
1: Mauken. Ja. Den hast du schon Mauken.
2: Miese Mauken, ja, ganz genau.
1: Miese Mauken.
2: Ja, richtig. Du, auch wenn man heute so mit einem Fahrrad unterwegs ist, ja. mit Rad, wo eine Batterie dran ist, weißt du, wo du so ein bisschen Unterstützung kriegst, elektrische Unterstützung.
1: Tatsächlich.
2: Ja, dann verjagt man sich ja manchmal.
1: Kann man auch einen Mixer an die mit betreiben, wenn ich jetzt unterwegs bin, mache ein Camping, so ein, so einen Ausflug mache. Kann ich mir vielleicht die Sahne schlagen für die Erdbeeren mit dem Mixer?
2: Wie kommst du jetzt von meinem...
1: Ja, elektrisches Fahrrad, hast du doch gesagt. Vielleicht ist da eine Steckdose dran.
2: Am elektrischen... Auf dem Gepäckträger, ja? Oder was? Nee, wüsste ich nicht.
1: Das ist also, ja albern.
2: Ne, höchstens für einen Anhänger eine Steckdose oder sonst irgendwie was. Aber das wollte ich aber ja gar nicht sagen.
1: Na, ich will aber doch meine Sahne schlagen für die Erdbeeren.
2: Ja, aber dann kannst du doch auch anhalten am Wegesrand. Du setzt dich auf eine
1: Parkbank.
2: Ja, aber
1: keine Steckdose.
2: Und dann fängst du an, dir dann deine Sahne zu schlagen.
1: Ja, also, bräuchte Strom für.
2: Was man dann über dich denkt, ist ja eine andere Sache. Ne? Aber wer schlägt schon seine Sahne am Dingsrand? Aber hätte mal Gesicht, ist mal was anderes auf jeden Fall.
1: Ohne Strom schlägt.
2: Ja, da hast du allerdings recht, da gebe ich dir recht. Was ich sagen wollte...
1: Dann nützt mir dein Fahrrad mit Strom, der keinen Strom abgibt. Das ist doch blöd.
2: Nee, das ist durchaus richtig. Aber das wollte ich doch gar nicht sagen damit.
1: Nee?
2: Sondern ich wollte an sich sagen... Du bist mir jetzt ja gar nicht... Okay, ich rede jetzt einfach mal. Und zwar, wenn du heute mit dem E-Bike fährst, du fährst ja meistens so, wenn du flott fährst, 25 hast du ja immer so drauf. Ist ja überhaupt, man gewöhnt sich ja ganz schnell an die Geschwindigkeit und 25 ist ganz schön schnell, muss man ganz ehrlich sagen. Aber das kriegt
1: mit
2: man
1: Rückenwind,
2: gar nicht so.
1: Ja,
2: nee, das ist so. Und ich habe jetzt also, ich habe festgestellt, ich bin auf einem Fahrradweg gefahren, der...
1: Tatsächlich.
2: In dem Fahrradweg, mitten im Fahrradweg, ist ein dicker Baum, um den der Fahrradweg herumgelegt, gepflastert wurde. So, da kam ich mit 25 km/h angedonnert und musste einen höllischen Schlenker machen, um nicht diesen Baum zu erwischen. Sonst wäre ich noch gegen Baum gejagt.
1: Tatsächlich.
2: Nee, und das wollte ich ja nicht. Und da kriegt man erstmal mit, wie schnell doch 25 ist.
1: Kannst du sehen.
2: Nicht? Also, mein lieber Scholli, du, also das ist schon
1: Scholli?
2: Was. Ja, würde ich sagen. Und vor allen Dingen
1: auch. Hast du auch getroffen, Scholli?
2: Nee, den habe ich nicht.
1: Ab und zu kommt der mal vorbei, ne?
2: Ja, der ist neulich mit einem noch schnelleren Rad hinter mir hergefahren und so an mir vorbeigesaust, dass mir fast die Mütze vom Kopf
1: gerufen,
2: geflogen
1: ist. Hallo, lieber Scholli.
2: Nee, der Mann hätte ja wenigstens vorher mal eben kurz klingeln können, dass ich weiß, dass ich nicht den ganzen Fahrradweg brauche, so wie immer. Nicht? Aber ist ja egal. Nicht? Wir kriegen das schon. Ich bin ja heil geblieben. Da.
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0: Michael Schumacher mit Forgive Me. Oh. Vergib mir.
1: Siehst du.
2: Manamana.
3: Manamana.
0: Der nächste Kandidat aus der Guse Mundbox.
1: Ja.
0: Jetzt von Conny.
1: Ja. Ganz genau. Ich muss hier wieder kürzen. Das tut mir leid, ihr Lieben. Das tut mir immer leid. Ich muss kürzen. Weil
0: wir sonst schreiben auch viel zu viel.
1: Ja, das sind immer seitenlang. Und ich muss es einfach zusammenfassen. Denn der Rainer hat uns was zukommen lassen aus Rainer aus Cuxhaven. Schön, Cuxhaven. Ja, ja. Nee, bin ich noch nicht mit Trecker durchgefahren. Nein, ich wollte auch nicht sagen. So, also. Und zwar, er schreibt etwas über Johnny Logan. Und die Zusammenfassung von davon ist, wusstest du, dass der 1954 geboren ist? Der ist auch schon 72 Jahre. Der ist genauso alt, Dackel, wie wir auch schon. Und aus einem anderen Interview hierüber wird rausgeschrieben, er ist ein sehr, sehr, sehr liebenswürdiger und angenehmer Mensch, der auch bereit ist, seine Musik mit anderen zu teilen. Also ein angenehmer Mensch, der Johnny Logan auf jeden Fall. Rainer, du hast einen Musikwunsch und den wollen wir dir gerne erfüllen. Und zwar natürlich von Johnny Logan und zwar mit dem Titel Hold Me Now. Und dann
0: okay,
1: wollen wir mal hören. Ja, genau. Richtig.
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2: 9:29 Uhr, hallo liebe Autofahrer. A1 haben wir aus der Brückrichtung Bremen zwischen Groß-Ippenau und Dämmers-Ost. Dort liegen Reifenteile auf der Fahrbahn, aufgepasst. Dort und noch eine Meldung für die Bundesstraße 437, das ist Stodel Richtung Rodenkirchen, zwischen den Abzweigen nach Speckje und Wesertunnel. Auch dort steht ein defektes Fahrzeug, aufgepasst dort. Ansonsten natürlich allen unterwegs wünschen wir eine gute und sichere Fahrt, da wo es geht, kommt gut durch. Am besten natürlich mit uns. Und Johnny Logan hatten wir eben.
3: Ja, der könnte bei uns auch mit am Frühstückstisch sitzen.
2: Könnte er.
3: Ja, so ein Feinmacker, ne? Ja, exakt, ja. Die passt zu uns, ne?
2: Ja. Ein paar Mal gewonnen hat er ja auch.
3: Ja, dreimal hat er, glaube ich, sogar gewonnen. Da,
2: ne? Tatsächlich?
3: Jetzt zweimal als Sänger und einmal als Produzent, hätte ich bald gesagt. Ne?
2: Pausenclown, ne?
3: Nee, gewiss wohl nicht. Du. Also da hätte ich zu viel Respekt vor seiner Musik auf jeden Fall. Aber anderes Thema. Wusstest du, dass es bei Sonnenbrillen, das Thema, das haben wir jetzt ja gerade hier. Weil die
2: ich habe eine normale Klobrille drauf. Keine extra für Sonne.
3: Tatsächlich, die mit Gel?
2: Ja, der rutscht besser drauf rum.
3: Ja, ne? Kannst du 10 Minuten YouTube gucken, ne? Ist ja kein Problem, ohne dass die Füße einschlagen. Ja,
2: vor allen Dingen hängt ein Schild drin, ne? 5 Minuten wird gemacht, wenn länger macht, wird rausgebracht, ne?
3: Darf ich jetzt das sagen, was ich wollte? Da kommt noch Ideen, ja, ihr Lieben, wenn ihr so viel Spaß habt wie wir hier im Studio. Ich wünsche euch das den ganzen Tag. Also nein, bei den Sonnenbrillen, du kannst ja lieber heutzutage gar keine Sonnenbrille aufsetzen, als eine ohne UV-Schutz, meine Lieben. Ja, und zwar, denn dunkle Gläser
2: alleine. Unterversorgungsschutz.
3: Ja, dunkle Gläser alleine weiten die Pupillen und das ist dann wie ein offenes Scheunentor, wie die UV-Strahlen.
2: Tatsächlich.
3: Ja, und gute Sonnenbrillen, die sollen nämlich einen UV-Schutz haben, also das ist auch eine CE-Bezeichnung, von UV-400. Das muss da draufstehen.
2: Eine C-Bezeichnung? Für einen großen C oder was?
3: Nein, eine CE, die beiden Buchstaben, die hast du doch schon in der 2. Klasse gelernt, Horst. Das ist denn so. Also die Buchstaben UV-400 soll draufstehen, dann, und die müssen auch gar nicht teuer sein, dann sind die Augen vor UV geschützt.
2: Tatsächlich?
3: Ja, das wollte ich nur mal sagen.
2: Aber meinst, das stimmt doch so.
3: Aber mit der Klobrille ist an sich auch nicht weg, nicht? Muss ich ganz ehrlich sagen.
2: Ja, eben.
3: Nicht? Aber die hat ja mit UV-Schutz nichts zu tun.
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0: Der Max Giesinger, und wenn sie tanzt, dann tanzt sie mit uns.
1: Mana, mana.
0: So, einen haben wir noch für heute. Der Rest kommt nächste Woche.
2: Ganz, ganz genau. Und zwar aus Bremerhaven kam die Taube geflogen. Und zwar von Stefan, der hat sie losgeschickt. Das ist bei uns eingetrudelt, der ganze Krimskram. Und er sagt dann, viele haben.
0: War das eine weiße Taube?
2: Ja, nehme ich wohl an. Ich habe die gar nicht so schnell gesehen, weil die vor der Scheibe geknallt ist. Und ist hier gleich runter. Hat aber ihre Post abgegeben.
0: Tatsächlich.
2: Ja. Viele Musiker sind dazu übergegangen, auch die Titel von anderen Leuten zu singen, sage ich jetzt mal. Das haben wir im Fernsehen ja auch schon mal gesehen, weißt du? Sing mal meinen Song und diese Sachen.
0: Ja, richtig, ne? Genau.
2: Und ich muss jetzt wieder abkürzen hier, weil das zu lang ist. Und das haben verschiedene Sachen auch gemacht, und zwar was ja auch sehr, sehr gut geklungen hat. Da sind ganz, ganz andere Sachen bei rausgekommen. Und zwar, naja, aber das jetzt alles zu erklären, dauert einfach zu lange. Stefan, einen Musikwunsch hast du auch. Und zwar, das ist die Gruppe Lordi. Die haben ja auch schon mal gewonnen. Ne? Die waren ja
0: aus Finnland.
2: Ja, aus Finnland. Die waren ja böse verkleidet. Und ja, die Gruppe Lordi mit dem Titel Hard Rock Halleluja. Es ist ja außergewöhnlich, dass wir diese Musik hier spielen, aber wir tun's. Auf jeden Fall.
0: Für eure Wünsche.
2: Richtig.

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1: Aber hallo, wir sind voll dabei.
2: Ich habe gerade wieder in Gedanken geschwägt eben, du. Ich sag dir das. Wir haben mal einen Boogie-Boogie-Kursus mitgemacht. Ne?
1: Und Boogie-Woogie meinst du?
2: Boogie-Woogie-Kursus, das ist ja die abgemilderte Form von, von Rock'n'Roll. Ne? Ja, kannst du dir das vorstellen? Ich und Boogie-Woogie, Alter, das ist ein so geiles Bild. Das gibt's überhaupt nicht, wenn sich die Massen bewegen, du. Ach, Wahnsinn. Jedenfalls, ich hatte meine Partnerin an der Hand. Und
1: wie viele Anzeigen hast du denn da gekriegt?
2: Anzeigen?
1: Ja, wegen Aufruhr öffentlichen Ärgernisses.
2: Du bist jetzt hässlich zu mir. Absolut. Weil ich hatte es wirklich gut drauf. Jedenfalls meine Partnerin, wir tanzen so schön Boogie Boogie. Und nach diesem Song kannst du ja gar nicht stillsitzen, den wir eben gehört haben, du.
1: Nee.
2: Und dann bei einer Drehung rutschte mir meine Partnerin, weil ich feuchte Hände hatte, rutschte sie mir aus der Hand, du, und kriegte auf mal eine Rückwärtsbeschleunigung, das kannst du dir gar nicht vorstellen, und krachte denn mit dem Puckel zuerst durch eine Plastikverkleidung an der Tanzflächenbegrenzung. Wo denn nachher nur noch ein großes Loch war, wo wir sie wieder rausgesucht haben nachher.
1: Der Wahnsinn.
2: Ja, denn der Weg nach Hause haben wir denn auch nicht so viel gesprochen, denn nicht. Aber
1: warum
2: das,
1: nicht?
2: Nö, weiß ich nicht, wir hatten nicht so das richtige Thema. Aber wir waren in Zukunft in etwas vorsichtiger und haben uns vorher die Hände trocken gemacht, wenn wir sowas getanzt haben.
1: Echt?
2: Ja, ich liebe solche Musik, das ist einfach so. Naja, aber wie es denn so ist. Alter. Ja, ja, aber und heutzutage...
1: Ja, sagt man aber ja auch nicht, weißt du, ne?
2: Nee, und heutzutage ist
1: es... Nee, ja. Was denn du?
2: Ja, nun, was willst du denn sonst nicht wieder...
1: Was willst du denn sonst morgen, ne?
2: Ja, ist so. Und heute habe ich eine Bauchfalte.
1: Und die Bauchfalte?
2: Ja, und heute findet jemand ganz anders die Bauchfalte schön. Und weißt du, was das ist?
1: Ne?
2: Eine Zecke.
1: Tatsächlich?
2: Ja, ich habe mir eine Zecke eingefangen. Ja, genau. Und die habe ich gar nicht gemerkt. Und da habe ich erst gedacht, was ist da denn am Bauch? Ein Pickel oder was? Nee. Und dann habe ich geguckt, war das eine Zecke, du? Und die hatte sich schon so richtig vor... ich habe ja auch edles Blut, nicht? Insofern, muss man ja sagen. Aber kein Wunder, dass sie sich mich ausgesucht hat. Aber es ist Zeckenzeit, ihr Lieben. Und ab der Höhe 50, 60 Zentimeter, wenn ihr durchs Gras geht oder irgendwo... Da sind die Viecher und springen euch an. Und die sind nicht von Pappe, das sage ich euch.
1: Richtig.
2: Sollte man darauf aufpassen. Und eventuell sich mal beim Arzt nachfragen, ob man dagegen geimpft werden kann.
1: Kann man.
2: Wer es verträgt.
1: Wer in solchen Gebieten wohnt, kann sich dagegen impfen lassen.
2: Auf jeden Fall hohe Achtung, die Dinger sind nicht ohne.
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0: Shamrock, weil Irish Stew war das. Das war Lion Dance.
1: Ich sag dir das. Hast du das schon mal gesehen?
0: Lion Dance. Also kennst
1: die,
0: du das?
1: Ja, habe ich schon mal gesehen. Aber die das richtig beherrscht haben, das war auch eine Tanzgruppe, ist das gewesen.
0: Ja, genau.
1: Und richtig. Das ist ja ein Spaß und nicht einfach, du. Mein nee. Lieber Scholli, du, das ist.
0: Quer so durch den Sohn, ne?
1: Das sagt die. Mit Holschen, denn. Ne? Mit Holschen hämmern sie eine Olsche, denn. Genau, ja, richtig. Die lieben Grüße habe ich noch für euch. Ja, auf jeden Fall.
0: Zeit.
1: Ja, und das passt jetzt auch gerade in die Jahreszeit, die ich mal gesagt habe, weil es da auch so schön warm ist. Liebe Grüße an die Leute, die im
0: den Ofen immer anmachen.
1: Nee, weniger an sich. Die im Sommer oder besser gesagt, also in der Badesaison, einen Großteil ihrer Freizeit damit verbringen, ehrenamtlich für die Sicherheit an Badegewässern zu sorgen. Und da sagen wir ein ganz, ganz, ganz dickes Dankeschön dafür. So meine ich.
0: Ja, ja, gut.
1: Ja.
0: Ich habe noch eine kurze Meldung reingekriegt per WhatsApp.
1: Ja.
0: Moin ihr beiden, wieder eine gute Sendung, danke für die super Unterhaltung, aber Zecken springen nicht. Beste sonnige Grüße und weiter so. Gruß Olli.
1: danke
0: Olli,
1: schön.
0: Du hast wohl recht, die hängen sich einfach dran.
1: Ja, die hängen sich dran. Da.
0: Ja, ja.
1: Es gibt ja auch menschliche Zecken, nicht? Die hängen sich auch überall dran. Aber das ist ja eine andere Sache.
0: Die springen dich denn an.
1: Ja, das ist was für die nächste Sendung. Ja,
0: richtig.
1: Ganz genau. Richtig.
0: Du bist gleich dran mit Aufräumen.
1: Ja, ich sag dir das. Ja, ich mach ja schon.

0: Nick Kamen, I Promise Myself.
1: Ach ja, genau. Und der Tag kann so weitergehen.
0: Tatsächlich.
1: Ja, und zwar, da brauchen wir ja auch noch so den Spruch des Tages, sonst geht's ja nicht. Also, dieser folgt. Schönheit reicht, um ins Auge zu fallen.
0: Tatsächlich.
1: Charakter, um im Gedächtnis zu bleiben.
0: Ehrlich?
1: Ja, jetzt hast du aber nachgedacht eben.
0: Ja.
1: Aber das ist Tatsache. Also wenn jemand charakterlich eine...
0: Ich habe gerade gefragt, wie du die ganze Krümelei wieder wegkriegst hier, die du veranstaltet hast. Wie kann man so rumkrümeln, sag mal? Das gibt's überhaupt nicht. Immer alles auf deiner Seite da.
1: Kein schönen Charakter jetzt, dass du das jetzt sagst, dass ich hier gekrümelt habe.
0: Da kann man nicht mehr so rumsauen hier. Das kann ja gar nicht sein.
1: Nein.
0: Was sollen die nach uns denken? Die nach uns kommen.
1: Ja, was sollen die nach uns denken? Dass wir hier gefrühstückt haben oder was? Also beim besten Willen.
0: Ja.
1: Jetzt stell dir mal vor, hier ist Mittagessen und hier liegen die Mettbälle noch rum.
0: Ja,
1: oder
0: das
1: sonst
0: geht
1: irgendwie.
0: Gar nicht.
1: Nee, aber das kann gar nicht angehen, weil ich die vorher alle aufgegessen
0: richtig,
1: habe.
0: Richtig, genau. Da bleibt nichts von über.
1: Nee, das ist so.
0: Ach, liebe Leute, ein schönes Wochenende für euch da draußen. Macht das Beste draus. Am besten schmeißt den Grill an. Die Sonne scheint, die Sonne lacht. Wir hoffen, lachen, wenn wir nächste Woche wiederkommen mit einer neuen Ausgabe vom Radio Frühstück. Er wird auch wieder dabei sein. The Voice, die Stimme aus Stur, immer wieder Conny Heidmann.
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0: Bis und The Voice, die Stimme aus Stur.
1: Ja.
0: Mach's gut.
1: Bis

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Servus, Grüezi oder Hallo oder Moin Moin, wie man bei uns so schön im Norden sagt, wobei Moin Moin ja eigentlich nur für die Touris ist, weil Moin Moin ist eigentlich schon Gesabbel. Der gute Norddeutsche sagt einfach Moin. Ja, wir starten hier gleich ein bisschen ganz mit viel Dampf, nämlich mit Volldampf, mit Leinemann und dem Volldampfradio und einem schicken Titel von Tete Roth, dem Rockabilly Willie.

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Da habe ich doch diese Woche erfahren, es gibt tatsächlich Menschen, die kommen wegen des guten Klimas hier nach Bremen ans Meer. Ja, kann ich voll verstehen, die Seeluft tut richtig gut, gerade Menschen mit Atemproblemen, da könnt ihr mir glauben, da weiß ich Bescheid mit meiner COPD. Ja, und die Ute, die will auch mit uns ans Meer.

Ach, ist das nicht ein herrliches Wetter? Also mich lädt das ein dazu, so mir Rasterlocken zu machen, mit einer Bermuda-Shorts mich hinter die Theke zu stellen. Ich weiß nur nicht, wie die Kunden schauen. Ich weiß es nicht. Ja, vielleicht nächste Woche mal schauen. Diese Woche gehe ich mal ganz normal zur Arbeit. Für euch geht's hier weiter mit ein bisschen Reggae-Musik, nämlich mit Cynthia Master Cliff mit No Woman No Cry und Jimmy Cliff, You Can't Get It If You Really Want.

bei diesem herrlichen Wetter könnte man sich auch einfach ins Kornfeld legen, wobei ich glaube, der Jürgen, der hatte ganz andere Pläne. Für euch hier im Player, der Jürgen Dreß mit einem Bett im Kornfeld und hinterher kommt der Tom Astor mit den Strohblumen.

0: Mein Experte hat heute ein paar coole Tipps für eine zünftige WM-Feier mitgebracht. Hört mal genau zu, da sind bestimmt auch coole Tipps für euch dabei.
1: So eine Fußballparty will gut organisiert sein. Dazu gehören im Idealfall Girlanden, Wimpelketten und Servietten in den Landesfahnen oder mit Fußballmotiven, das Lieblingstrikot und ein aktueller Spielplan für die Ergebnisse. Und natürlich das richtige Essen, am besten passend zum jeweiligen Gastgeberland.
2: Was in den USA bei Sportübertragungen ja immer geht, sind die Klassiker wie frisch gegrillte Burger, saftige Hotdogs oder gerne auch richtig gute Spareribs. Dazu Chips mit verschiedenen Dips, aber auch pikante Chicken Wings, Mozzarella Sticks oder kleine Corn Dogs, außerdem total beliebt und für einen Fußballabend natürlich perfekt vorzubereiten. Große Snackboards, belegt mit verschiedenen Käsesorten, Salami und Schinken gehört dazu, köstliche Cracker und leckere Oliven.
1: Empfiehlt Fußballfan Ulrich Biene von Veltins. Um den kanadischen Gastgebern Tribut zu zollen, kann man stilecht Loaded Fries servieren.
2: Das sind klassische Pommes, aber mit reichhaltigen Toppings wie zum Beispiel Knoblauch, Chili Mayo oder Bacon Chips und Käsesoße oder Hackfleisch und Bratensoße oder aber selbstverständlich auch in der vegetarischen Variante mit Avocados, Tomate und Koriander. Da gibt es tausend Möglichkeiten. Es kann alles individuell zusammengestellt werden und richtig satt wird jeder auf jeden Fall.
1: Und für die Fiesta Mexicana gibt es natürlich auch passende Vorschläge.
2: Natürlich kann man da immer auf Tacos mit Hackfleisch oder Huhn und scharfe Salsa setzen. Außerdem sehr beliebt sind Nachos mit verschiedenen Dips, Quesadillas, also im Ofen mit Käse überbacken, köstlich gefüllte Fladen oder Enchiladas. Und was wirklich immer geht, ein schönes Chili con Carne, da greift jeder gern zu und das lässt sich auch wunderbar vorbereiten.
1: Das bildet auch eine wunderbare Grundlage fürs Bier, denn
2: WM und Bier kann keiner trennen. Das ist ein klassisches Bier-Event, die Fußball-WM. Am liebsten mögen es die Menschen natürlich frisch gezapft. Und das passt ja immer ganz hervorragend zu den Gastgeberländern. Sowohl in Mexiko als auch in Nordamerika wird gekühltes Bier, oft eisgekühlt, sehr gern getrunken. Aber wichtig, sowohl dort als auch hier, die Getränke bitte frühzeitig kalt stellen. Ideale Trinktemperatur ist in Deutschland üblicherweise 7 bis 8 Grad. Das bringt den besten Durstlöschereffekt und nicht zu vernachlässigen. Ein schön kühles Bier kann auch noch wunderbar erhitzte Gemüter wieder runterkühlen, je nachdem, wie die Mannschaft abgeschnitten hat.
0: Ja, so ein Bier wäre jetzt auch was. Also ich kann euch Fleisch anbieten. Ihr wisst schon wo. Kommt einfach in Bremen vorbei. Holt euch euer Fleisch ab. Ja, also ich warte auf euch. Spätestens ab 12.30 Uhr in eurem Piep, Piep. Ihr wisst schon wo. Ja, weiter geht's los hier mit James Blunt und dem Bonfire Heart und einem schicken Tweetle von Ed Sheeran, nämlich Shivers.

ersten beiden Songs, da geht es eigentlich darum, dass man das Leben nicht immer auf der Überholspur leben kann, sondern dass man sich auch mal Auszeiten nehmen kann und eigentlich auch sollte. Für euch hier im Player Johannes Oerding, 100 Leben und hinterher unheilig mit Lichter der Stadt.

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2: Ja, weiter geht's für euch mit cooler Musik aus den 80ern. Da wäre Cissy Catch und eine Band, die keiner kennt, die noch nie einer gehört hat, die aber Millionen von Platten verkauft haben. Ich glaube, ihr wisst, von welcher Band ich spreche. Von Modern Talking für euch hier mit dem Titel In 100 Years.

ich glaube, ich hole mir jetzt gleich erstmal eine schöne Schüssel kaltes Wasser für die Füße und meinen 10 Liter Eistee. Denn ich habe so extra lange Strohhalme mitgebracht. So, ihr wisst schon, ne? So wie Sangria saufen, ne? Ja, so ist halt Eimer saufen ab 60, ne? Mit den nächsten beiden Songs, da geht's schon in die nächste Stunde.

Jetzt für euch mit einem Urgestein der deutschen Rockgeschichte, nämlich mit Achim Reichel, früher mal Leadsänger der Rattles, später dann solo unterwegs und 2024 erschien sein letztes Abschiedsalbum, ein Live-Album. Danach kommt für euch einer, der kommt aus Bochum und hat auch viel über Bochum gesungen und natürlich über Männer. Ist natürlich ganz klar, es ist Herbert Grönemeyer. Von ihm erscheint ein neues Live-Album. Für euch aber auch ein etwas älterer Song gleich, Mambo.

Tja, der Herbert Grönemeyer kurft also darum, man kann sich aber auch anders fortbewegen im Urlaub. Apropos Urlaub bei diesen herrlichen Temperaturen, da muss man eigentlich gar nicht so weit weg, aber man könnte natürlich mit den Venga Boys zusammen nach Ibiza fliegen.

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1: Tja, aber man kann natürlich noch viel mehr auf so Mobilfon machen und im Urlaub ist das ja eigentlich auch ganz praktisch. Was macht ihr so im Urlaub auf eurem Handy? Das haben wir Passanten in der Sögestraße gefragt und hier sind die Antworten.
2: Wenn dann nur für Spotify, wenn man so einen Podcast hören möchte oder Musik oder vielleicht mal um Verwandte anzurufen oder Bilder zu schicken, aber sonst brauche ich auch nicht so unbedingt WLAN.
3: Also ich nutze das nicht draußen, im Hotel nutze ich das, aber ich sag mal für Standardanwendung, für WhatsApp, Nachrichten schreiben.
4: Also ich hätte da irgendwie ein bisschen Angst. Und wenn ich im Urlaub bin, bin ich sowieso nicht so oft am Handy jetzt die ganze Zeit.
5: Für mich persönlich brauche ich das nicht unbedingt. Ich nutze mein Internet vom Handy, das ist ausreichend.
6: Boah, ich nutze es auf jeden Fall, weil ich finde es halt mega praktisch. Du hast im Ausland ganz oft in Cafés WLAN, das nutze ich auf jeden Fall. Ich mache mir da keine Gedanken.
1: Etwas später haben wir gleich noch unseren Experten mit der Informationssache so um sicher surfen im Urlaub. Aber erstmal noch ein bisschen Musik für euch hier. Jolt Holland und his Rhythm and Blues.

Boah, ist das warm heute. Ich laufe hier richtig heiß. Ich glaube, ich melde mich heute, wenn ich zur Arbeit komme, freiwillig zum Kühlhaus schrubben. Freiwillig. Weiter geht's für euch hier mit ein bisschen schicken Country-Songs, nämlich mit den Dixie Chicks und Stand By Your Man und Martina McBride. I Never Promised You a Rose Garden.

Weiter geht's für euch mit zwei Rockröhren der 80er. Da wäre einmal der Bryan Adams, der in diesem Jahr noch ein schickes Konzert in Bremen gibt. Und die Bonnie Tyler, die wäre heute auch auf Konzert gewesen. Aber leider liegt sie aktuell noch im Krankenhaus und ist aber, wie man lesen kann, schon in der Erholungsphase. Von hier aus nochmal ganz liebe Genesungswünsche für Bonnie Tyler.

0: Kommen wir nun zu den versprochenen Expertentipps für sicheres Surfen im Urlaub.
1: Viele Kriminelle reiben sich die Hände, wenn wir uns im Urlaub mit unseren Mobilgeräten erholen und an nichts Böses denken.
2: Das spielt natürlich Dieben in die Hände, die es auf Smartphones und Tablets abgesehen haben, um die dann weiterzuverkaufen. Noch viel wertvoller sind allerdings die Daten auf den leider immer noch oft viel zu schlecht gesicherten Geräten. Denn selbst wenn Kriminelle mal die Daten nicht weiterverkaufen, hat man selber immer noch das Problem, dass die Daten, die auf dem Gerät gespeichert waren, für einen selber erstmal weg sind. Und das im schlimmsten Fall auch unwiederbringlich.
1: So der G-Data-IT-Sicherheitsexperte Tim Berghoff. Zum einen empfiehlt er, Apps und Betriebssystem regelmäßig abzudaten, um Datenklau zu erschweren.
2: Zum anderen empfehle ich, eine effektive und umfassende Sicherheitslösung zu installieren, wie zum Beispiel die G-Data Mobile Internet Security. Mit der kann man darüber hinaus auch sein Mobilgerät orten und sperren, falls es doch mal gestohlen werden sollte.
1: Außerdem sollte man öffentliches WLAN in Flughäfen, Bahnhöfen, Hotels und an anderen Orten möglichst meiden. Denn persönliche Passwörter für E-Mail-Postfächer, fürs Online-Banking oder für soziale Netzwerke wandern dort oft schnell in falsche Hände, wenn man nicht aufpasst.
2: Kriminelle können nämlich hier einen eigenen, bösartigen Hotspot aufsetzen und dann Teile des Datenverkehrs mitlesen. Öffentliches WLAN deshalb bitte nur zusammen mit einer VPN-Verbindung nutzen, denn da werden die Daten zusätzlich verschlüsselt übertragen, sodass Dritte auf keinen Fall mitlesen können. Aber selbst mit einem VPN würde ich aus Sicherheitsgründen im Urlaub immer noch aufs Online-Banking verzichten und das eher machen, wenn ich wieder zu Hause bin.
1: Ein weiterer Tipp ist, vorm Urlaub unbedingt eine Sicherheitskopie von allen auf den Mobilgeräten gespeicherten Daten machen.
2: Und zwar in einer Cloud oder auf einem USB-Stick. Auf so einem USB-Stick kann man übrigens auch noch abfotografierte oder eingescannte Dokumente, wie zum Beispiel Reisepässe oder Ausweise, Flugtickets, Buchungsunterlagen oder Impfpässe draufpacken. Aber natürlich so, dass nicht jeder sofort drankommt.
0: Ja, das waren mal wirklich wertvolle Tipps zum Surfen im Internet, im Urlaub ganz besonders. Weiter geht's für euch mit hier noch ein paar schicken Songs aus den 80ern. Irgendwie bin ich heute in den 80ern verhaftet, aber ich mag diese Musik einfach. Für euch hier Michael Jackson, Man in the Mirror und John Farnham, You're the Voice.

Tja, Lieben, das war schon wieder eure Morningshow am Samstagvormittag. Wenn ihr ganz ausgeschlafen seid, dann habt ihr am Sonntagmorgen von 8 bis 10 die Möglichkeit, auch eine Morningshow von mir zu hören. Läuft auf meinem eigenen Sender und auf ein paar anderen Sendern in Deutschland und natürlich auf einem amerikanischen Sender. Die Amis behaupten immer, sie verstehen mich. Ich weiß nicht, ob das wirklich so ist. Ihr könnt das gerne überprüfen. Immer sonntags von 8 bis 10. Wo und wann genau das läuft, das erzähle ich euch gern auf Nachfrage. Ich bedanke mich für heute ganz lieb fürs Lauschen. Wünsche euch noch einen charmanten Rest Samstag und viel Spaß mit den nachfolgenden Sendungen. Tschüssi, Servus und Bye-Bye.

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2: Im Studio Fabian Hoffmann. Schönen guten Tag. Zwischen Österreich und Italien droht ein Verkehrschaos. Die Brenner-Autobahn ist heute nämlich gesperrt. Grund ist eine größere Demo. Genervte Anwohner in Tirol protestieren gegen Lärm und die vielen Staus. Bernd Emrich vom ADAC sagt bei NTV, wenn es geht, sollte man lieber morgen fahren oder eine andere Route nehmen.
3: Entweder über die Schweiz oder über Salzburg, über die Tauernautobahn, wobei diese Routen auch ohnehin schon stark ausgelastet sein werden und es auch da zu Verzögerungen kommen kann.
2: Eine Drohnensichtung hat am Vormittag den Münchner Flughafen lahmgelegt. Ein Pilot hatte Alarm geschlagen. Die Start- und Landebahnen wurden vorsorglich gesperrt. Es gibt Verspätungen und Ausfälle. Finden konnte man die Drohne allerdings nicht, wie uns die Polizei gesagt hat. Mittlerweile ist der Flughafen wieder freigegeben. Die heißen Tage in Deutschland sind wohl fürs Erste vorbei. Im Westen hat sich das Sommerwetter am Abend schon mit Unwettern verabschiedet. Bäume stürzten um, Keller liefen voll und es gab Probleme im Bahnverkehr. Am Hamburger Flughafen kam es ebenfalls zu Verzögerungen. Mehrere Veranstaltungen mussten unterbrochen werden, darunter ein Festival mit 15.000 Besuchern in Hannover. Auch heute und morgen kann es in weiten Teilen des Landes ungemütlich werden. Mit 74 Jahren soll er für einen Neustart stehen. Wolfgang Kubicki will sich heute zum neuen FDP-Chef wählen lassen. Mit Hau-drauf-Sprüchen macht Kubicki seit Jahrzehnten Politik und Schlagzeilen. Jetzt will er seine Popularität nutzen, um die FDP wiederzubeleben. In der Fußball-Champions League steht heute das Finale an. In Budapest trifft am Abend Paris Saint-Germain auf den FC Arsenal. Dirk Justus berichtet.
4: Die Franzosen von PSG wollen ihren Titel verteidigen. Der englische Meister will das erste Mal den Henkelpott. Mit einem Sieg von Arsenal hätten in dieser Saison nur englische Vereine die 3 Europapokalwettbewerbe gewonnen. Ein bisschen mischt übrigens auch Deutschland in diesem Endspiel der Königsklasse mit. DFB-Stürmer Kai Havertz spielt ja beim FC Arsenal und geleitet wird die Partie heute von Schiedsrichter Daniel Siebert und seinem Team.
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2: Sonne und Wolken wechseln sich gerade ab, meist bleibt es trocken. Aber von der Eifel rüber über Hessen bis zu den ostbayerischen Mittelgebirgen kann es immer wieder Schauer und teils kräftige Gewitter geben. Später bleibt es in vielen Regionen sommerlich warm, mit Höchstwerten zwischen 18 und 33 Grad. Morgen dann mehr Wolken und wieder Schauer und Gewitter, maximal 30 Grad.
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Back to Black. Und kein Album verkaufte sich im Jahre 2008 häufiger als dieses Album von Amy Winehouse, und auf Platz 2 in den Albumcharts des Jahres, da standen Ich und Ich mit Vom selben Stern. 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
2: Im Studio Fabian Hoffmann. Schönen guten Tag. Millionen Fahrzeuge nutzen jedes Jahr die Brenner-Autobahn zwischen Österreich und Italien. Heute allerdings geht dort gar nichts. Die Autobahn ist komplett gesperrt. Denn genervte Anwohner demonstrieren gegen Lärm und die vielen Staus. Karl Mühlsteiger ist Bürgermeister der Gemeinde Gries am Brenner. Er sagt in der ARD:
3: Der Bevölkerung reicht's. Es ist ein Hilfeschrei. Und wenn die Politik nicht reagiert darauf, werden weitere Demonstrationen die Folge sein.
2: Der ADAC rechnet damit, dass über 30.000 Reisende betroffen sein werden. Die Behörden raten, wer in der Region aufs Auto verzichten kann, sollte das auch machen. Erneut hat eine Drohnensichtung für Probleme im deutschen Luftverkehr gesorgt. Der Betrieb am Münchner Flughafen musste am Vormittag eingestellt werden. Benno Hille weiß mehr.
4: Zwei Piloten hatten am Flughafen Alarm geschlagen. Die Stadt- und Landebahnen wurden daraufhin vorsichtshalber gesperrt. Zahlreiche Starts verzögerten sich. Um die 20 Flüge wurden in andere Städte umgeleitet. Die Polizei suchte den Flughafen mit einem Hubschrauber ab, konnte aber keine Drohne finden. Gegen 10 Uhr konnte der Flugbetrieb wieder anlaufen. Nun wird ermittelt, was hinter dem Vorfall steckt.
2: Von vielen schon totgesagt, will die FDP nun das Comeback schaffen. Mit einem 74 Jahre alten Hoffnungsträger. Heute will sich Wolfgang Kubicki zum Parteichef wählen lassen. Anne Brauer hat Details.
5: Den Job hat Wolfgang Kubicki sicher. Der Landeschef der NRW-Liberalen Henning Höhne hatte sich vor 2 Wochen aus dem Rennen um den FDP-Vorsitz zurückgezogen und will nun Kubickis Vize werden. Als Generalsekretär hat sich Kubicki Martin Hagen ausgesucht, der nichts von einer Brandmauer zur AfD wissen will und eine ihrer Behauptungen aufgreift, nämlich, dass man nicht mehr laut sagen dürfe, was man denkt. Dieses Thema will die neue FDP-Spitze nicht der AfD überlassen und deren Wähler abfischen, beteuert aber, dass sie keinen Rechtsruck plant.
2: Auch von einigen DFB-Sponsoren gibt es jetzt Kritik an den hohen Ticketpreisen bei der Fußball-WM. Wie die Welt am Sonntag berichtet, heißt es unter anderem von VW, Fußball als weltweiter Volkssport Nummer 1 müsse für alle Fans erschwinglich bleiben. Die FIFA rechnet mit Rekordeinnahmen von 11 Milliarden Euro durch das Turnier. In der Fußball-Champions League steht heute das Finale an. Titelverteidiger Paris Saint-Germain trifft auf den englischen Meister FC Arsenal mit DFB-Stürmer Kai Havertz. Anstoß in Budapest, 18 Uhr. Geleitet wird die Partie vom deutschen Schiedsrichter Daniel Siebert.
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2: Ein bisschen wolkig, ein bisschen sonnig ist es gerade, aber in einem Streifen von der Eifel über Hessen bis zu den ostbayerischen Mittelgebirgen kann es am Nachmittag immer wieder nass werden, teils mit kräftigen Gewittern. Dazu werden es in der Spitze 18 bis 33 Grad. Morgen geht's ähnlich weiter, Sonne und Wolken, dazu auch mal Schauer und Gewitter, maximal 30 Grad.
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Einer der erfolgreichsten Filme des Jahres 1997, das war der erste Teil von Men in Black. Und Will Smith, der spielte in diesem Film ja nicht nur einen Agenten, sondern er steuerte auch den Titelsong zu diesem Film bei. Hier sind The Men in Black, hier ist Will Smith.

0: Mit Men in Black erreichte Will Smith im Jahre 1997 den Platz 5 in den Jahrescharts.
1: Hit Nummer 4.
0: Und den Platz Nummer 4, den belegten No Doubt mit ihrem Song Don't Speak.

Don't Speak, ein Song aus dem Jahre 1997 von No Doubt. Und dieses Jahr 1997, das war das Jahr, in dem das erste große Online-Spiel online ging. Und das hieß Ultima Online.

Das waren die beiden größten Hits des Jahres 1982 aus Deutschland. Auf Platz 2 sang F.R. David den Song Words und auf Platz 1, da standen die Orchestral Maneuvers in the Dark mit Made of Orleans.

0: sind hier.
1: Ja, einen wunderschönen Nachmittag wünsche ich euch bei Das Runde muss ins Eckige. Heute bin ich für euch da, euer Sascha Mario Kassen, und freue mich natürlich, dass ich euch dabei habe. Ich habe jede Menge coole, beinahe vergessene Musik dabei. Und natürlich Bundesliga Fun Facts, Bundesliga Rückschau, Champions League Fakten kurz und auch etwas länger. Und natürlich, was wurde aus unserem André Schürrle, und wichtige WM-Informationen. Ich freue mich, dass ihr eingeschaltet habt. Herzlich willkommen bei Das Runde muss ins Eckige. Und ja, ich würde sagen, wir starten direkt los mit Sebastian Ingrosso und Celine Dion, A New Day. Danach Chassik, Snap, Starboy Sounds, Wieder Neighbor und Akon mit Rhythm is a Dancer. Und danach No Emotion mit Broken Strings. Und dann geht's schon richtig zur Sache. Viel Vergnügen. Bis dann, euer Sascha.
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Bundesliga Fun Fact. Die Saison 2025/26 hatte wirklich alles. Bayern bricht Torrekorde, Harry Kane trifft wie eine Maschine, Schalke kehrt zurück in die Bundesliga und Wolfsburg steigt nach fast 3 Jahrzehnten Erstklassigkeit tatsächlich ab. Dazu sorgt Paderborn für das große Fußballmärchen und die zweite Bundesliga liefert wieder einmal mehr Drama, Emotionen und verrückte Ergebnisse als manche Top-Liga Europas. Noch ein kurioser Fakt. In der Bundesliga fielen insgesamt fast 1000 Tore, während Harry Kane alleine mehr Treffer erzielte als einige komplette Mannschaften in der unteren Tabellenhälfte.

Wissenswertes zur vergangenen Bundesliga- und zweiten Bundesliga-Saison 2025/26 erste Bundesliga. Die spannendsten Fakten: Bayern München wieder. Meister Bayern holte die 34. Bundesligameisterschaft der Vereinsgeschichte. Meisterschaft bereits mehrere Spieltage vor Schluss perfekt gemacht. Dabei stellte Bayern sogar einen neuen Bundesliga-Torrekord auf. Harry Kane schreibt weiter Geschichte mit 36 Toren, erneut Torschützenkönig. Drei Torjägerkanonen in Folge, das schafften zuvor nur Gerd Müller und Robert Lewandowski. Überraschungsteams Mainz spielte lange um Europa mit. Hoffenheim sorgte mehrfach für Überraschungen gegen Top-Teams. Köln schaffte direkt nach dem Aufstieg den Klassenerhalt. Historischer Abstieg: der VfL Wolfsburg stieg erstmals seit 1997 aus der Bundesliga ab. Nach 29 Jahren Erstklassigkeit verlor Wolfsburg die Relegation gegen Paderborn. Höchster Sieg der Saison: Bayern München, Wolfsburg 8:1. Das deutlichste Ergebnis der gesamten Saison. Kurios: Dominik Kohr stellte mit seiner insgesamt 9. roten Karte einen Bundesliga-Rekord auf. Zweite Bundesliga, verrückter als je zuvor, Schalke 0, 4 zurück in der Bundesliga. Schalke gewann die zweite Liga und kehrt direkt wieder ins Oberhaus zurück. Paderborns Märchen: erst Aufstieg über die Liga geschafft, danach sogar Wolfsburg in der Relegation geschlagen. Damit spielt Paderborn kommende Saison Bundesliga. Torjäger der Saison: Noel Futkoy, Greuther Fürth, wurde mit 18 Treffern bester Torschütze der Liga. Torspektakel der Saison: Magdeburg. Fürth 4:5 Fürth, Magdeburg 4:5, zwei Spiele mit jeweils 9 Toren. Absoluter Wahnsinn für die zweite Liga. Besonderheit: die zweite Bundesliga bleibt eine der zuschauerstärksten zweiten Ligen der Welt und liegt teilweise sogar über einigen europäischen Erstligen.

Champions League Fakten. Die Champions League schreibt weiter Geschichte. PSG gewann 2025 erstmals den Henkelpott. Und das mit einem Rekordfinalsieg von 5:0 gegen Inter Mailand. Jetzt wollen die Franzosen sogar den Titel verteidigen. Doch Arsenal träumt von der ersten Champions League der Vereinsgeschichte. Es ist das Duell zwischen PSGs Offensivmaschine und Arsenals Defensivfestung. Und genau deshalb könnte dieses Finale eines der spannendsten der letzten Jahre werden. Die Champions League hieß bis 1992 noch Europapokal der Landesmeister. Seit der Umbenennung entwickelte sie sich zum größten Vereinswettbewerb der Fußballwelt.

Champions League Fakten PSGs historischer Durchbruch. Paris Saint-Germain gewann 2025 erstmals überhaupt die Champions League. Im Finale wurde Inter Mailand mit 5:0 besiegt. Das war gleichzeitig der höchste Finalsieg der Champions League-Geschichte. Désiré Doué wurde über Nacht zum Superstar. Der damals erst 19-Jährige erzielte im Finale 2 Tore. Noch nie zuvor hatte ein so junger Spieler ein Champions League-Finale derart geprägt. Arsenal jagt den ersten Titel. Arsenal steht 2026 erstmals seit 2006 wieder im Champions League-Finale. Die Londoner könnten ihre erste Champions League überhaupt gewinnen. Arsenal blieb in dieser CL-Saison sogar ungeschlagen. Finale in Budapest. Das Endspiel 2026 findet in der modernen Puskas Arena statt. Über 65.000 Zuschauer passen ins Stadion. Es ist das erste Champions League-Finale in Ungarn. PSG vor einem historischen Rekord. PSG könnte als erstes Team seit Real Madrid die Champions League erfolgreich verteidigen. Luis Enrique könnte sich endgültig in die Trainergeschichtsbücher eintragen. Tormaschine PSG. PSG erzielte in der aktuellen Champions League-Saison unglaubliche 44 Tore. Das Team stellte mehrere Vereins- und Wettbewerbsrekorde auf. Arsenals Defensivmauer Arsenal kassierte auf dem Weg ins Finale nur 6 Gegentore. Dazu kommen 9 Spiele ohne Gegentor. Damit stellt Arsenal eine der stärksten Defensiven der letzten Jahre. Kurioser Champions-League-Fakt: Real Madrid gewann den Wettbewerb bereits 15 Mal. Mehr als doppelt so oft wie viele europäische Top-Vereine zusammen. Der Rekord scheint fast unerreichbar.

Was wurde eigentlich aus André Schürrle? André Schürrle, Weltmeister, Chelsea-Star, Vorlagengeber zum wohl berühmtesten Tor der deutschen Fußballgeschichte. Beim WM-Finale 2014 gegen Argentinien bereitete Schürrle den Treffer von Mario Götze vor und wurde damit Teil eines der größten Momente des deutschen Fußballs. Doch nur 6 Jahre später kam die große Überraschung. Mit gerade einmal 29 Jahren beendete Schürrle seine Profikarriere. Der Grund war nicht eine schwere Verletzung, sondern der enorme Druck im Profifußball. Schürrle sagte damals, dass die Tiefpunkte immer tiefer und die Höhepunkte immer seltener geworden seien. Nach seiner Karriere zog er sich nicht komplett aus der Öffentlichkeit zurück. Statt Fußballstadion stehen heute oft Berge, Eis, Marathonstrecken und Extremsport auf seinem Programm. Schürrle nimmt regelmäßig an Ausdauer- und Mental-Challenges teil und beschäftigt sich intensiv mit persönlicher Entwicklung und Grenzerfahrungen. Vom WM-Helden zum Extremsportler, André Schürrle hat seinen eigenen Weg gefunden. Und vielleicht zeigt kaum ein ehemaliger Fußballprofi so deutlich, dass Erfolg nicht immer nur aus Titeln besteht. Kurzer Fun-Fact: André Schürrle erzielte für Deutschland 22 Tore in 57 Länderspielen und war an der WM 2014 direkt an 4 deutschen Treffern beteiligt, darunter die legendäre Vorlage auf Mario Götze im Finale. Seine Karriere führte ihn unter anderem zu 1. FS Fium Mainz 05, Bayer 04, Leverkusen, Chelsea, FCVFL, Wolfsburg, Borussia Dortmund. Und obwohl viele ihn heute nicht mehr regelmäßig im Fußball sehen, bleibt André Schürrle einer der prägendsten deutschen WM-Helden der Neuzeit.

So, wir haben jetzt mittlerweile fast eine Stunde hinter uns und ich finde es einfach cool, dass ihr so toll einschaltet, trotz bei diesen Temperaturen, trotz der Hitze oder auch den Regenergüssen, sage ich jetzt mal. Ja, ich habe für euch natürlich noch eine WM-Kurzfassung mit für Deutschland oder auch wichtige WM-Informationen mit drinne. Oder WM wird internationaler, ist auch ein sehr, sehr interessantes Thema. Aber nichtsdestotrotz möchte ich jetzt auch noch alle recht herzlich grüßen, die eingeschaltet haben. Natürlich in erster Linie mal mein liebes Fußballteam, die liebe Franzi, den lieben Marco, den lieben Klaus. Natürlich liebe Grüße hier aus dem Sendestudio in Weißenhorn. Ich freue mich natürlich auch wieder auf eure Sendungen. Das wird wieder prima und spannend. Und natürlich liebe Grüße an die Jenny, an die Jessica, an den Jürgen, an den Jack, an den Kai. Liebe Grüße an die Gitte, an den Klaus natürlich nochmal. Mein lieber Freund, ich freue mich, dass du zuhörst, dass du dabei bist. Dann liebe Grüße an den Martin, an den Marcel, an die Valentina, an die Silke. Und ich hoffe, ich habe niemanden vergessen. Natürlich noch an den Adreo, an den Stefan, an den Stefan anderen, an den Stefan mit PH. Und natürlich noch liebe Grüße an den Jochen. Jetzt habe ich für euch Fat Tony und Medon mit Gimme Gimme mit dabei. Lavatore Mancuso featuring Max Niklas mit Baby You're the One habe ich auch noch dabei. Und ich würde sagen, wir schieben noch einen dritten hinterher. STVW und Tatun San mit Murlo Glean Good Time. Ja, wir haben auch eine gute Zeit hier beim Runde muss ins Eckige. Und danach kommen für euch ja mit mir die WM-Kurzfassungen oder die WM-Kurzfassung für Deutschland. Genau. Ab durch die Mitte, sage ich da nur, und einen schönen Nachmittag.

So, mir sind jetzt noch richtig lustige Sachen über den Weg gelaufen. Da habe ich gedacht, das ziehen wir jetzt vor. Und zwar richtig coole WM-Fakten, die kaum jemand kennt. Bei der WM 2014 fiel das erste Tor des Turniers durch ein Eigentor. Ausgerechnet Brasilien profitierte davon. Ja, was auch interessant war, wisst ihr noch, diese Vuvuzelas oder wie sie Dinger hießen, 2010 bei der WM in Südafrika, die haben Krach gemacht. Und zwar erreichten die bis zu 123 Dezibel, ungefähr so laut wie ein startendes Flugzeug aus der Nähe. Wahnsinn, oder? Kann man sich fast nicht vorstellen. Wobei, die Dinger waren wirklich laut, ich kann mich da noch sehr gut erinnern im Fernsehen. Oder das schnellste WM-Tor der Geschichte schoss Hakan Şükür für die Türkei nach nur, haltet euch fest, 11 Sekunden. Wahnsinn. Also quasi Anpfiff, 1, 2, 3, 4, 5, 6, 7, 8, 9, 10. Okay, nochmal 10 drauf. Das dürfte ungefähr hinkommen. Oder wer ein komplettes WM-Stickeralbum füllen will, musste statistisch gesehen rund, haltet euch fest, 4.500 Sticker kaufen, um alle Bilder zu bekommen. Wahnsinn. Ja, also ich muss sagen, ich hatte immer voll bis auf 3-4 Stück. Und ich will nicht wissen, wie viel wir da gekauft haben. Könnt ihr auch noch an das Spiel erinnern, wo man diese Sticker in der Mitte so leicht gebogen hat, dann mit der Biegung nach unten auf den Boden und mit den Händen drumherum, dass das eine aufs andere geht. Und wenn der eine Sticker auf dem anderen war, hat man gewonnen und durfte beide einsacken. Oder noch mehr, als das konntest du ja spielen mit, ich weiß gar nicht wie vielen Menschen. Aber es hat richtig Spaß gemacht. Ja, oder Brasilien ist die einzige Nation, die bei jeder einzelnen WM in der Endrunde dabei war. Also heute habe ich Sprachfehler, also wirklich. Vor einem WM-Finale urinierte ein Spieler tatsächlich auf Zeitungen. Aus Aberglauben, Fußballer und ihre Rituale eben. Naja gut, ich gehe jetzt lieber nicht darauf ein, was so manche Rituale sind von uns Jungs, wenn wir dann auf Achse sind. Oder auch von mir alleine. Da sprechen wir mal vielleicht irgendwann mal drüber. So nach 22 Uhr. Jetzt Felix Hot and Cold mit Techno. Und danach Chris Rock Calvo mit Breaking Back. Ein Megasong meiner Meinung nach. Unser Invalmos How Do You Do. Ja, genau. Ab durch die Mitte. Und dann kommt nachher noch so ein kleiner Event-Tipp von mir.

0: Ja, ich weiß ja nicht, ob sich schon bis euch zu euch durchgesprochen hat. Ich bin ja auch beim Chartbreaker, der Chartbreaker Man, 22 bis 0 Uhr, Montagabend, die Top 30, mal in eigener Werbung, in eigener Sache. Und ich wurde entdeckt, sag ich jetzt mal, auf meinem Stream mit meiner Stimme, die so richtig schön elfgleich klingt. Ja, muss jetzt ruhig sein, das war ich noch abbestellt. Auf jeden Fall darf ich zu Gast sein am 13.06.2026, also in genau 14 Tagen in Neustadt, Holstein. Und zwar darf ich da die Live-Bühnenmoderation übernehmen mit zusammen mit der Steffi Fester, die wirklich immer ganz tolle Musik macht, sich extrem auch für Kinderprojekte einsetzt und auch eigenes Kinderprojekt hat und tolle Hörspiele macht. Also hört einfach mal rein, wenn ihr aus der Nähe kommt. Ich würde mich natürlich freuen, wenn ihr euch Karten kaufen würdet und euch dort natürlich auch begrüßen dürfte. Das wäre natürlich mega, wenn ich dann den ein oder anderen Hörer oder Radiobetreiber da mal persönlich in die Arme schließen könnte, Hallo sagen könnte und einfach mal ein nettes Gespräch führen könnte. Also hört mal rein, das sind die genauen Fakten, wo ihr uns da findet.
1: 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Juni 2026.
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Hier ist Markus Mösser mit den Meldungen aus der Sportredaktion. Bei den French Open ist Jannik Sinner sensationell bereits in der zweiten Runde gescheitert. Gegen den Argentinier Juan Manuel Cirundolo verlor der Topfavorit nach komfortabler Führung mit 6:3, 6:2, 5:7, 1:6 und 1:6. Zunächst ging man davon aus, dass Sinner beim Stand von 6:3, 6:2 und 5:1 hitzebedingt einen plötzlichen Systemabsturz erlebte. Der Südtiroler klärte aber wenig später auf, bis Mitte des dritten Satzes habe er großartig gespielt, dann konnte er den Satz nicht ausservieren, weil sein Körper nicht mehr mitspielte. Ihm wurde schwindelig, hatte nur wenig Energie und fühlte sich schon am Morgen, als er aufgewacht sei, nicht wohl. Die Hitze sei aber nicht ausschlaggebend für das Aus gewesen. Es war warm, aber nicht verrückt warm. Das hatte nichts mit der Hitze zu tun. Zum Spielen war es okay, schätzte Sinner dann am Ende ein. Und wir bleiben direkt bei den French Open, denn trotz eines lautstarken Supports seiner Anhänger ist Jan-Lennard Struff in der zweiten Runde ausgeschieden. Gegen den stark aufspielenden portugiesischen Qualifikanten Jaime Faria musste sich der 36 Jahre alte Warsteiner mit 5:7, 6:7 und 2:6 geschlagen geben und verpasste den Einzug in die Runde der letzten 32. Zum Auftakt hatte Struff noch für eine Überraschung mit einem Sieg gegen den Weltranglisten 10. Alexander Bublik gesorgt und jetzt steht erst einmal eine Reise in die Heimat auf dem Programm, wo er sich auf die Rasensaison vorbereiten möchte. Der Fußballweltverband FIFA bekommt Ärger mit der US-Justiz, denn kurz vor der Weltmeisterschaft in den USA, Mexiko und Kanada geraten die Ticketpreise und die Vergabepraxis des Weltverbandes immer stärker in den Fokus. Deswegen nehmen die Generalstaatsanwaltschaften von New York, New

0: Veranstaltung besonders umstritten, denn je nach Nachfrage können die Preise steigen oder fallen. Auch die Anreise sorgt für Ärger, denn für Spiele im MetLife Stadium sollen Fans aus New York mehr als $100 für öffentliche Verkehrsmittel zahlen müssen, Parkplätze kosten demnach sogar $225. Die hohen Preise hatte FIFA-Präsident Gianni Infantino zuletzt verteidigt. Man müsse den Markt betrachten, sagte er, denn in Nordamerika sei die Unterhaltungsbranche weltweit besonders entwickelt, deshalb müsse man Marktpreise anwenden. Offenbar sieht die US-Justiz nun genauer hin und für die FIFA kommt der Ärger zur denkbar ungünstigen Zeit kurz vor dem Turnierstart. Das waren soweit die Meldungen vom Sport.
1: Wow, da bin ich wieder. Ja, das ist der Wahnsinn, diese Preise. Ich finde es eigentlich wirklich frech, weil man möchte ja seinen Verein, sein Land unterstützen und soll dann richtig tief in die Tasche greifen. Über $200 für einen Parkplatz. Ja, da lässt man doch lieber jemanden fahren, oder? Ja, okay, ich lasse ja sowieso immer einen fahren. Also, sinnbildlich, wortbildlich, ihr wisst, was ich meine. Ja, ihr seid bei Das Runde muss ins Eckige. Herzlich willkommen alle, die neu eingeschaltet haben. Ich bin Sascha Mario Kassner, ich freue mich, dass ihr dabei seid. Und natürlich auch bei der Hitze mir so treu die Stange haltet, also mir beisteht. Meine Güte, hier muss man aufpassen, was man sagt. Ich habe hier 29 Grad in meinem Studio. Ich laufe gleich weg. Und ich würde sagen, Big Tim mit Alles ist relativ. Ja, auch die Hitze. Und Way Too Fast mit Way Too Hard. Apologize habe ich auch für euch dabei. Und danach kommt die WM Deutschland Kurzfassung, die ich für euch bereits vorbereitet habe. Also ich freue mich, dass ihr dabei seid. Bis gleich.

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So, wir haben noch ein paar Kuriositäten über die Bundesliga. Das fand ich echt interessant. Torwart Hans-Jörg Butt erzielt in der Bundesliga 26 Tore, alle per Elfmeter. Damit ist er einer der torgefährlichsten Keeper der Fußballgeschichte. Also schon interessant. Das weiteste Bundesliga-Tor schoss Moritz Doppelkamm aus unglaublichen, haltet euch fest, Wahnsinn. Also so weit könnte ich nicht mal ein Stöckchen werfen für einen Hund. 82,3 Metern Entfernung. Ein Torwart schoss einmal einen Elfmeter, das habe ich glaube sogar miterlebt, feierte zu lange und kassierte direkt danach vom Anstoß weg ein Gegentor. Ja, das nennt man Bundesliga pur. Oder Gerd Müller erzielte in seiner Bundesliga-Karriere 87 Doppelpacks. Ein Rekord, der er bis heute fast unerreichbar wirkte. Also die Hitze schlägt doch aufs Gemüt. Einen habe ich noch. Nein, ich habe eigentlich noch zwei. Die Bundesliga zählt zu den zuschauerstärksten Ligen der Welt und hatte seit 1963 bereits über, was schätzt ihr, wie viele Millionen Stadionbesucher hatte die Bundesliga bisher seit 1963 oder beziehungsweise über? Also ich sage es auf jeden Fall, 1 Million ist zu wenig, 10 auch, 100 auch, jetzt seid ihr dran. Naja, okay, ich verrate es. Über 400 Millionen Stadionbesucher, Wahnsinn. Fußballprofis werden bei Arbeitslosigkeit in Deutschland tatsächlich oft als Künstler eingestuft. Ja klar, die sind auch oft versichert über die Künstlerversicherung. Ist komisch, aber wahr. So, jetzt habe ich euch noch X-Mar und Yamas Messi mit Break the Rules. Ja, manchmal muss man einfach auch mal ein bisschen Regeln brechen. Und danach HPC, Wir sind Helden und Wir sind Helden mit Denkmal. Und danach würde ich sagen, machen wir noch einen drauf. Florian Casierde mit Dystopia.

Ja, jetzt habe ich euch so richtig schön die Ohren verwöhnt mit guter Musik, mit Remixes. Habe aber auch noch jede Menge mit im Paddung. Ja, und wir haben es jetzt ganz genau 16 Uhr und 48 Minuten, genau, und 4 Sekunden. Und ihr seid beim Runde muss ins Eckige. Ihr habt das Vergnügen mit mir noch bis 18 Uhr. Halt, nicht abschalten, das war keine Drohung, das war ein Versprechen. Entschuldigung, ich habe mich da falsch ausgedrückt. Ja, ich habe für euch dabei Lou Page und Joe Cox mit Poker Face, Cadence mit That Don't Impress Me Much und danach Bane mit Grey Goose. Und ich würde sagen, ich lasse euch jetzt mal mit ein paar Fakten ein bisschen in Ruhe und dann machen wir das nachher nochmal, weil ich habe mich jetzt gerade echt hier vom Stuhl manövriert vor lauter Lachen.

Ja, herzlich willkommen alle Zuhörer, die neu eingeschaltet haben. Vielen Dank, dass du oder dass ihr dabei seid. Ich freue mich. Hier ist das Runde muss ins Eckige auf deinem Lieblingsradio. Wir bearbeiten so die verschiedensten Ligen, sag ich jetzt mal, von der WM bis zur Bundesliga, bis zur Champions League und so weiter. Und da habe ich ganz coole Facts zum Beispiel rausgesucht. Im Vatikan leben nicht einmal 1000 Menschen. Trotzdem gibt es dort mehrere Fußballmannschaften und sogar eigene Turniere. Fand ich jetzt auch echt spannend und wollte ich euch jetzt wirklich nicht vorenthalten. Ja, das habe ich ja auch schon gesagt, bei Arbeitslosigkeit wurden Fußballer Künstler. Also auch sehr, sehr interessant. Aber ich würde sagen, wir machen jetzt noch ein bisschen Musik und zappeln uns hier einen ab. Wie gesagt, ihr habt 29 Grad hier drin. Also demnächst mache ich mich nackig. Gut, dass wir keine Videokonferenz haben. Sarina und Effekt mit Heart of Courage und Gabriel Pond mit Steve Oak, Cal, he's a pirate. Ja, ich wäre jetzt auch am liebsten ein Pirat im Meer. Sonne, Meerwasser, Wolken, Wellen. Rum macht dumm. Nee, rum schmeckt gut. Jetzt für euch mega Musik.

Kurzinformationen zur WM 2026 Gastgeberländer. Die nächste FIFA-Weltmeisterschaft findet erstmals in drei Ländern gleichzeitig statt. USA, Kanada, Mexiko, Turnierzeitraum 11. Juni bis 19. Juli 2026. Insgesamt 104 Spiele, erstmals mit 48 Nationen statt bisher 32 Teams. Deutschland bei der WM. Die Mannschaft von Julian Nagelsmann wurde in Gruppe E gelost und trifft auf Curaçao, Elfenbeinküste, Ecuador. Die Gruppenspiele des DFB-Teams. 14. Juni, Deutschland, Curaçao, Houston, Juni, Deutschland, Elfenbeinküste, Toronto. Juni, Deutschland, Ecuador, East Rutherford, New York. Favoriten auf den WM-Titel. Zu den meistgenannten Favoriten zählen aktuell Argentinien, Brasilien, Frankreich, Spanien, Deutschland, England. Besonderheiten der WM 2026, größte WM der Geschichte mit 48 Teams. 16 europäische Teams qualifizieren sich statt bisher 13. Gespielt wird in 12 Gruppen. Die besten Gruppendritten kommen ebenfalls weiter. Durch die Aufstockung von 32 auf 48 Teams bekommen viele Nationen erstmals oder nach langer Zeit die Chance auf eine WM-Teilnahme. Besonders profitieren Afrika, Asien, Nordamerika und Ozeanien. Erstmalige WM-Teilnehmer 2026 Usbekistan, Jordanien, Kap Verde, Curaçao, Irak, Haiti, DR, Kongo, Panama, Neuseeland, Bosnien-Herzegowina, Schweden, Türkei, Tschechien. Viele dieser Länder wären im bisherigen System wahrscheinlich in den Playoffs oder Qualifikationen ausgeschieden. Diese Nationen hätten im alten 32er-Format deutlich schlechtere Chancen gehabt. 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

Ja, ihr habt mich nicht lebenslang an der Backe, aber zumindest bis 18 Uhr. Das sind noch gute 45 Minuten. Und ich habe noch ein bisschen was im Paddock für euch, dass uns nicht langweilig wird. Hier beim Runden muss ins Eckige, darf es natürlich schon ganz gut um Fußball gehen. Habt ihr das gewusst? Die schnellste rote Karte der Fußballgeschichte wurde nach nur 2 Sekunden gezeigt. Der Spieler kam als Einwechselspieler aufs Feld, beleidigte den Schiedsrichter und flog direkt wieder runter. Hätte ich auch so gemacht. Oder es hätte auch ich sein können, weil ich ja sage immer, Fettnäpfchen sind meine Spezialität. Sie können so groß sein wie Steckkopfnadeln oder sie können auch 5 bis 6 Meter Durchmesser haben. Ich finde sie immer. Also da braucht ihr keine Sorge haben. Ich finde sie immer. Ich habe neulich mal zu jemandem gesagt, du, wenn ich bei dir ins Fettnäpfchen trete, dann bitte helf mir wieder raus. Ja, der ehemalige deutsche Nationalspieler Miroslav Klose bekam einmal eine gelbe Karte, weil er dem Schiedsrichter sagte, dass ein Tor mit der Hand erzielt wurde. Fair Play kann natürlich auch bestraft werden. Das wäre jetzt zum Beispiel, da könnte jetzt auch mein Name stehen. Bei der WM 1962 verirrte sich ein Hund aufs Spielfeld. Keiner bekam ihn eingefangen, außer einem englischen Spieler. Der Hund biss ihn darauf prompt. Naja, hätte ich vielleicht auch gemacht. So ein bisschen rumtoben mit 22 Mann oder mit den Schiedsrichtern 25 Mann auf dem Spielfeld. Es macht doch Spaß. Fang mich. Der schnellste Hattrick der Bundesliga gelang innerhalb von nur etwa 6 Minuten. Ein Albtraum für jeden Gegner und natürlich jeden Torwart. Ich habe hoffentlich jetzt keinen Albtraum für euch dabei, sondern gute Musik. Rio und The Hitman mit Kuna mit Like I Love You. Und danach Luca Dante Spadavora und HBC Tom Towers Lonely. Hier ist das Runde Musikzeige am Samstag von 15 bis 18 Uhr wöchentlich für euch da. Ja, und dann bald wieder in ein paar Wochen mit der Bundesliga aktuell.

Die WM 2026 wird nicht nur größer, sie wird auch deutlich internationaler. Mit Usbekistan, Jordanien, Kap Verde und Curaçao erleben gleich 4 Nationen ihre WM-Premiere. Gleichzeitig feiern Länder wie Irak, Haiti oder DR Kongo nach Jahrzehnten ihr großes Comeback auf der Fußballweltbühne. Genau das macht diese Weltmeisterschaft so besonders. Neue Geschichten, neue Helden und vielleicht die nächste große Überraschung des Weltfußballs. Und noch verrückter, die WM 2026 wird die erste Weltmeisterschaft sein, bei der gleichzeitig Teams aus der Karibik, Zentralasien und so viele arabische Nationen wie noch nie vertreten.

Ja, kennt ihr eigentlich noch diese Farbfestivals? Oh mein Gott, da bin ich bestimmt 4 Jahre mit einem Kumpel von mir von einem zum nächsten gezogen. Wir sahen aus wie, keine Ahnung, also gibt's auch Bilder bei Facebook, glaube ich. ja, und da hat auch zum Beispiel einmal der Mike Candice live gespielt. Das war wirklich mega. Mike Candice, wenn ihr die Möglichkeit habt und auf diese Musik steht, dann schaut ihn euch an. Also er ist auch öfters mal auf kleineren Festivals, das lohnt sich wirklich brutal. Ja, ich muss euch noch was erzählen, das habe ich euch gar noch nicht erzählt. Also ich habe eine Wette verloren. Mit meinen Jungs war ich mal wieder unterwegs und habe eine Wette verloren. So, jetzt habe ich, 3 Wochen habe ich schon hinter mir, 52 Wochen Zeit, um Sprachen zu lernen. Und zwar genau gesagt 3. Also ich muss nicht in die Tiefe gehen, aber ich sollte zumindest einen Drink bestellen können, ein Auto bestellen können und nach dem Weg fragen. Okay, und zwar auf Deutsch, klar, ist logisch, Englisch, Französisch, Italienisch und Portugiesisch. Also Portugiesisch kann ich zumindest von Portugiesisch auf Deutsch übersetzen. Keine Ahnung, warum, passiert so. Englisch hatte ich ja Gott sei Dank in der Schule. Italienisch kann ich halt mir eine Pizza, ich bestelle mir eine Pizza Napoli oder irgendwie sowas. Ja, Französisch, das sage ich immer, Französisch kann ich nur mit der Sprache haben. Aber ich sag mal so, es läuft schon ganz gut so, im Verhältnis, dass ich gar nichts kann. Naja, mal schauen, wie weit ich da komme. Ja, jetzt habe ich für euch Mike Candice on the move und DJ Salva mit Miss You Love dabei. Aber bevor wir natürlich noch La Bouche und Paolo Pellegrino mit Sweet Dreams spielen, habe ich noch witzige Sachen für euch dabei. Und zwar, Oliver Kahn spielte einmal mit einem Golfball großen Loch im Trikot weiter, weil ein Gegenspieler so kräftig daran gezogen hatte. Ja, das war also damals schon ein kleiner, wie soll ich sagen, Aufstand fand da statt im Stadion, aber es wurde trotzdem weitergespielt. In der Bundesliga gab es schon ein Eigentor direkt nach dem Anstoß. Nach wenigen Sekunden lag der Ball im falschen Netz. Genau. Oder einen haben wir noch, einen mache ich noch. Bei einer WM wurde ein Spieler eingewechselt, berührte den Ball kein einziges Mal und sah trotzdem die rote Karte. Das fand ich anders. Das musste ich euch jetzt noch mitgeben auf dem Weg. Bevor wir natürlich Mike Candice und DJ Salva und La Bouche mit Paolo Pellegrino spielen. Und zwar die Songs sind On The Move, Missing You, Love und Sweet Dreams.

0: 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Ein paar Programmpunkte kann ich euch vielleicht sogar jetzt direkt mit auf den Weg geben. Morgen, also Sonntag von 8 bis 10 Uhr, der Wachemacher mit unserem Andreas Hoffmann. Am Montag von 18 bis 19 Uhr mit dem Kult 80er ist der liebe Jack unterwegs. 22 bis 0 Uhr, so ein ganz geheimer Geheimtipp, der Chartbreaker mit den Top 30 der deutschen offiziellen Singlecharts mit diesem komischen Sascha Mario Kassner. Ich weiß nicht, ob ihr den kennt, der sieht immer so komisch aus mit seiner Mütze und so. Hat immer irgend so einen komischen Becher in der Hand, naja, ein komischer Typ halt. Am Dienstag von 20 bis 22 Uhr ist Music Just for Fun mit unserem Heiko unterwegs. Am Mittwoch das Bergfest mit wechselnden Moderatoren. Mal schauen, wer diese Woche drauf ist. Gucken wir mal. Meine Wenigkeit, Klaus, Andreas, Heiko oder unsere Sabine? Ich weiß es nicht. Natürlich weiß ich es. Ich verrat's nicht. Am Donnerstag von 20 bis 22 Uhr die Retro-Charts mit Thomas Flegel. Am Freitag von 18 bis 22 Uhr ist die liebe Sabine Baumeister natürlich für euch da. Und am Samstag von 10 bis 12 Harry Guttner mit Moin Moin. Und von 15 bis 18 Uhr, ja, da gibt's das Runde, muss ins Eckige wieder. Mal schauen, wer es nächste Woche für euch macht. Genau, so kleines am Rande erinnern und darauf hinweisen. Genau, jetzt habe ich für euch noch dabei Noah Kraus, Wir sind Helden. Mit Wir sind Helden nur ein Wort, meine Güte, ich bin jetzt schon ganz durcheinander. Und Ohne dich von der Münchner Freiheit featuring Pasu, Buffalo und Wallace. Und ich würde sagen, wir schieben noch einen mit rein und dann kann ich mich eigentlich schon fast verabschieden. Beinahe, naja gut, ein bisschen übertrieben, naja, macht nichts. Herr Trödels und Love Speak mit Paradise. Genau, ich wünsche euch viel Vergnügen und ja, freue mich, dass ihr natürlich da seid, weil das Runde muss ins Eckige. Mein Name ist Sascha Mario Kassner aus dem Illertal, aus dem Sendestudio Weißenau.
1: Hey Noah,
2: ja was denn?
1: Lass mal einen Song machen. Auf den jetzt?
2: Ja, Mann.

So, jetzt habe ich noch zwei Songs für euch und dann ist Feierabend. Für heute 18 Uhr. Wahnsinn. Ja, Ellie Oaks und Lavinia mit Money Made Me a Savage. Und Chris Van Dutch und Bobby Body Bangers mit Marquis Party Rock Anthem. Habe ich mir für euch zum Schluss rausgesucht. Ja, ich freue mich natürlich, dass ihr eingeschaltet habt. Schaltet nächste Woche bitte wieder ein. Und wenn ihr möchtet, natürlich auch bei den anderen, ja, wie sagt man jetzt, Formaten, bei den anderen Sendungen, bei den anderen Moderatoren, die freuen sich auch, wenn sie unterstützt werden und euer Lieblingsradio natürlich auch. Dann passt auf euch auf, fühlt euch, ja, einfach gedrückt und, ja, bleibt gesund, bleibt mir erhalten, bleibt mir gewogen, uns. Und, ja, nächste Woche ist wieder das Runde muss ins Eckige Zeit mit tolle Musik, mit vielen, vielen spektakulären, tollen Informationen zum Thema Sport, zum Thema Fußball, zu den verschiedenen Ligen. Genau. Also, passt auf euch auf, bleibt gesund, schaltet wieder ein und ich wünsche euch noch viel Vergnügen im weiterführenden Programm hier bei

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3: 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Hier ist Music Just for Fun. Schönen Abend.

was soll ich sagen? Schönen guten Abend an alle zugeschalteten Stationen. Schönen guten Abend an alle Hörer natürlich. Explizit von denen, wo ich weiß, dass sie zuhören. Im Vogtland, im Erzgebirge, in Bayern. Ach nee, in Franken. Hier in Niedersachsen und in Schleswig-Holstein, in Dithmarschen. Schönen guten Abend zu euch.

Was gibt's auf die Ohren heute Abend in den nächsten dann, ja, zwei Stunden, nicht mehr ganz, ne? Ist die Musik von The Radio Pirates, von Korkan, von The Backpack, von Chili. Und man mag mich schlagen, auch mal dann Talking ist dabei, ja.

Wir starten heute Abend mit einem Lied aus Dänemark, aus dem Jahre 1983. Gleichzeitig mein Intro, schön 8 Minuten 31. Musik von Digital Emotion. Auch wieder so ein Ding aus der Kategorie lange nicht gehört, aber doch irgendwo wiedererkannt. Dienstagabend, Music Just for Fun, Go Go Yellow Screen. So, Freunde,

0: Musik aus dem Jahre 1983. Digital Emotion. Go, go, yellow screen. Digital Emotion wurde gebildet von dem niederländischen Choreografen Glenn van der Hoff und dem Sänger Steve D. Goede. So, jetzt gibt's ein paar Verbrauchertipps und dann geht's weiter mit Musik von den Radio Pirates.
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Michael Steigerwald und Josef Anginelli aus dem Jahre 87. What shall we do with the drunken? Ja. Ich glaube, das Ding kennt auch jeder, ne? Viel Spaß!

The Radio Pirates 1987, leicht abgewandelt das Ding. What shall we do with the drunken sailor? Nein. What shall we do with the drunken DJ? 1987, weiter geht es mit einem Track aus dem Jahre 89.

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Musik von Con Can aus Kanada. City Pop Act von Barry Harris und Kevin Vane. Man könnte fast sagen, das ist schon so ursprünglicher Italo-Sound. Kommt aber aus Kanada. Bis jetzt etwas ab vom Mainstream, das Ganze aus den 80ern. Aber ich würde mal sagen, wir gehen ein bisschen zurück in den nächsten drei Tracks. Gehen ein bisschen zurück in den Mainstream. Auch wenn es schon ein bisschen abgedudelt ist, das Original ist dieses hier. Als nächstes Bag Bag. Viele von euch kennen es von R-Bias. Aus dem Jahre 85, Dial My Number. Minuten 9. Twelve inch extended version.

wie gesagt, am bekanntesten, das ist von R-Bias, Dial My Number. Hier ist eine Vorabversion, Back, Back. Also auf Deutsch übersetzt, Rucksack. Ein Jahr vorher kam dieses Ding hier raus. 1984, kennt jeder, Silver Pasoli. Ein bisschen Mainstream muss sein heute Abend. Entschuldigung. Kultscheibe Italo aus den 80ern, Around My Dreams.

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1: Regia, vamos a la playa. Lass uns mal zum Strand runtergehen. Das war vor dem Werbeträger. Und das ist Musik von The Style Council aus dem Jahre 1984. Rufe nach oben, shout to the top. Liedsänger Paul Weller, veröffentlicht 1984. Außerdem lange nicht gehört, aber doch irgendwo wiedererkannt.

The Style Council aus dem Jahre 84. Shout to the top. Weiter geht's mit Musik aus dem Februar 85. Aus Großbritannien, Go West. Aus dem Airplay kennt sie jeder. Richtig schöne Nummer. We close our eyes.

Nee, Klavier spielen tun die bestimmt nicht. Die werden wahrscheinlich Pilze pflücken. Aber was soll ich dazu sagen? Das Original Johnny Loves Jenny von Chili. Und das ist die deutsche Coverversion. Beides aus dem Jahre 81 von Conny Maureen. Johnny liebt Jenny. Wir machen weiter mit Musik aus dem hohen Norden, Musik aus Hamburg. November 87 kam die Nummer auf den Markt. Ich frage mich ja immer wieder, ob das Bohlen mit Dieter anders ist als mit Thomas, aber egal. Modern Talking in 100 Years.

Musik aus Hamburg, ja. Aus Tötensinn aus dem November 87. Modern Talking in 100 Years. Die einzige Single-Auskopplung aus dem Album Garden of Venus. Bevor wir in die zweite Stunde starten, gibt's noch einen kleinen 12-Zoll Maxi-Mix aus dem Jahre 86. Company B. Fascinated.

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1: So, dann sag ich mal willkommen in der zweiten Stunde Music just for fun am heutigen Dienstagabend. Musik aus dem Juli 87. Einer der bekanntesten Titel von New Order. Aus Großbritannien, hier ist True Faith.

0: So, dann gehen nochmal schöne Grüße raus an die Martina nach Hannover. Charlotte und Peter aus Dithmarschen grüßen. New Order, True Face. Eines der bekanntesten Titel von denen neben Blue Monday. Wir gehen in die Verbraucherinformationen und dann gibt's Musik von den Twins.
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0: Musik aus dem Jahre 1983. Die deutsche Südpop-Band aus den 80er Jahren. Ja, Freunde, ganz vom Mainstream kann ich nicht abgehen heute Abend. Nee, nee. This is not the loving kind. Nein.

Die bekannteste Scheibe von den Twins neben ihrem Top-Hit The Ballad Dancer. Aus dem Jahre 83, Not the Loving Kind. Ein Jahr später, im Jahre 84, kam die nächste Scheibe auf den Markt. Das ist Musik von Fun Fun.

Musik aus dem Jahre 83 aus Italien, Cano, Another Life. Davor hatten wir, wer kannte es nicht, Fun Fun, Happy Station. Ja, wenn ich die Ladies im Chat frage, wie alt seid ihr, how old are you, bekomme ich eigentlich immer nur blöde Antworten. Musik von Miko Mission. Juni 45 ist er geboren in Alessandria.

How Old Are You? Das ist das Original von Miko Mission. Eine Scheibe haben wir noch für unsere Ladies hier. Dann gibt es wieder ein paar Verbrauchertipps.

aus dem August 85, 12 Wochen in den Charts. Höchst platziert, Platz 21 damals. Max Him. Ich weiß nicht, ob es nur mir so geht, aber ich finde die Scheibe einfach nur, Entschuldigung, wenn ich jetzt sage, hammer.

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2: Wir bleiben im Jahre 81. Musik aus den Niederlanden, das ist Musik von Maywood. Lange nicht gehört und doch wieder erkannt, Late at Night.

veröffentlicht 1980 Maywood aus den Niederlanden, Late at Night. Und damit sage ich herzlich willkommen zur letzten halben Stunde Music Just for Fun am heutigen Dienstagabend. Wir machen noch einen kleinen Ausflug in die 70er und zwar ganz genau in den August 1978. Richtig schönes trojanisches Pferd, was ihr euch auf den Rechner auch öfter mal einfangt, ja? November 78, das ist Musik von Luth, The Trojan Horse.

Ich erinnere mich noch an Sendungen aus den 80ern vom NDR. Das war so 81 bis, ich glaube, 84. Komm und spiel mit mir. Deutsche Version von Sylf Inger.

eines seiner größten Hits, Loverboy. Weiter geht's mit dem Track aus März 82 von und mit ABC. Hier ist The Look of Love.

Musik aus Großbritannien, ABC, The Look of Love. Top 20 in den deutschen Charts damals, 1982.

13 Minuten vor Feierabend heute Abend. Und die Server sind gnadenlos. Die schalten Punkt 22 Uhr raus. Deswegen habe ich jetzt noch genau drei Titel für euch. Unter anderem Wiesen hier aus dem Jahre 87. Belinda Carlisle, Heaven is a Place on Earth.

Kultscheibe aus dem Jahre 1987, genau aus dem September. Aus dem gleichnamigen Album Heaven is a Way. Heaven on Earth, genau so heißt das Ding. Heaven is a Place on Earth. 87, Belinda Carlisle. Wer lesen kann, ist klar im Vorteil. Im Dezember 85 kam dieses Ding auf den deutschen Markt. Was für ein verrückter Montag, so wie gestern, ja. Der letzte Montag dieser Woche. Das sind die Bengals. Here's the Manic Monday.

So, Achtung Leute, ich sag ja, die Serververteilung, die Schaltung ist gnadenlos. Seht ihr, da ist es schon. Das waren wieder fast 2 Stunden am Dienstagabend. Oder falls ihr die Wiederholung hört, am Samstagabend. Music Just for Fun aus dem hohen Norden, aus Winsen an der Luhe, aus der Nähe von Hamburg. Mit dem Heiko. Ich sag danke, danke fürs Buchen, fürs Zuhören. Wer mit mir in Kontakt treten möchte, der kann über die Netzwerke unter Music Just for Fun mich anschreiben oder direkt per E-Mail ins Studio. studiowinsen@web.de. Was kann ich euch diese Woche noch ans Herz legen? Gleich geht's noch weiter mit Sabines Restefi. Ach, Restekiste heißt das. Entschuldigung, verlesen. Wo genau ist bei mir nachzufragen? Ansonsten morgen Abend das Bergfest. Donnerstagabend euer Oldie-Date der Woche mit dem Thomas Flegel, die Retro-Charts ab 20 Uhr. Freitag ab 18 Uhr Sabines Wochenende. Und zu einer ganz unchristlichen Zeit am Sonntagmorgen ab 8 Uhr der Wachermacher mit Andreas. Bleibt mir nur noch, euch eine ganz, ganz, ganz tolle und nicht allzu verregnete Restwoche zu wünschen. Einen schönen Vatertag oder Herrentag bei uns hier Stadtfest in Winsen ab morgen Abend. Ich sag tschüss, bye-bye, bis nächste Woche Dienstag, wenn es wieder heißt Music Just for Fun um 20 Uhr. Letzte Scheibe kommt jetzt, veröffentlicht 1982. Nicht ganz so bekannt, aber Musik aus Großbritannien, das ist Tight Fit. Wie gesagt, nicht ganz so bekannt, das ist Fantasy Island. Tschüss und bye-bye, bis nächste Woche.

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3: Und damit herzlich willkommen zur neuen Ausgabe der Eurotop 40, die 40 populärsten Tracks Europas. Die Songs, die in Europa am meisten verkauft, am meisten downgeloadet, am häufigsten im Radio gespielt wurden und am besten gestreamt worden sind, ermittelt von APC Charts. Heute die Ausgabe 3 des Jahres 2025. Wir haben heute zwei Neuzugänge und zwei Re-Entries. Und die Top 3 der letzten Woche verrate ich euch auf 3. Billie Eilish, Birds of a Feather. Letzte Woche auf 2. Die with a Smile, Lady Gaga und Bruno Mars. Und nochmal der Bruno auf 1 mit José. Das Lied Abt, die 1 in Europa letzte Woche. Ob der Song immer noch die 1 ist, erfahren wir am Ende der Show. Wir haben nachher den Blick auf das Jahr 1995, was damals in der Hitparade stand, und wir haben einen Nummer 1-Titel aus Europa, der nicht in den Top 40 steht. Dazu später mehr. Wir fangen mal an mit der 40 von 36. Ein bisschen Fitness fürs neue Jahr. Shirin David, Bauch, Beine, Po.
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0: na, na, na, na, na, na, na, na, fällt auf die 31 und hier ist der höchste Neuzugang auf Platz 30. Der Amerikaner Alex Warren platziert sich mit seinem Song Carry You Home.
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Geht doch nicht so einen schönen Airplay-Hit neu auf der 30, Alex Warren und Carry You Home. Hier sind die Billboard-Charts diese Woche. Auf der Nummer 3, Birds of a Feather, Billie Eilish 2, Bar-Song, Tipsy, Shabuzi. Und an der Spitze Die With a Smile, Lady Gaga und Bruno Mars. Die ersten drei in England. Auf 3, Messi, Lola Young. Auf 2, Abt, Rosé und Bruno Mars. Und die 1, That's So True, Gracie Abrams. Die ersten drei in Deutschland. Auf 3, Nina Chuba, Fata Morgana. Auf 2, Gracie Abrams, That's So True. Und die 1, Rosé und Bruno Mars, Abt. Und wir spielen die Nummer 1 in Kroatien. Das ist Jala Brett. Hier ist Bass.

Mitsushi fällt auf die 29 mit Swamp Party Meet und die nächsten beiden Titel steigen wieder, obwohl sie schon alt und lange dabei sind. Die 28 von 33, Hoosier und Too Sweet, und die 27 von 30, Artemis, I Like The Way You Kiss Me.

Nina Chuba, Fata Morgana ist gestiegen auf die Position 26 und auf 25 haben wir ein Re-Entry eines Songs, der schon etwas älter ist. Er ist auf TikTok aktuell viral unterwegs. Hier ist er, Naughty Boy und Sam Smith mit La La La La, wieder dabei auf 25.

Mama, Your Enemy, Stromae und Pom auf der Position Nummer 22. Zwei Titel hören wir noch. Die 21 rauf von der 23. Damiano David, Born with a Broken Heart. Und Ügel auf 20 von 21. I Adore You. Und da bin ich gleich wieder da mit der zweiten Stunde der Euro Top 40.

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1: Und dann willkommen zur zweiten Stunde der U-Top 40, die 40 populärsten Tracks Europas. Die Songs, die in Europa am meisten verkauft, am meisten downgeloadet, am häufigsten im Radio gespielt wurden und am besten gestreamt worden sind, ermittelt von APC Charts. Die Ausgabe 3 des Jahres 2025, wir hatten die beiden Neuzugänge schon, und zwar auf der Position 35 mit Regie mit Ciel und Position Nummer 30 neu Alex Warren, Carry You Home. Die ersten drei der letzten Woche auf 3 Billie Eilish, Birds of a Feather, auf 2 Lady Gaga und Bruno Mars, Die With a Smile, und an der Spitze José und Bruno Mars mit Apt. Vor den Top 10 gucken wir zurück ins Jahr 1995, wir haben aber jetzt auf der Nummer 19 erstmal einen Titel von 18 runter. Sabrina Carpenter ist das mit Taste.
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Soweit Sabrina, willkommen zu The Weeknd. Dancing in the Flames steigt. Er hat übrigens immer noch zwei Titel in den Top 20. Wir kommen also gleich weiter zu The Weeknd. Hier ist er erstmal mit Dancing in the Flames, die 18.

0: Aus den Top 10 fällt Benson Boone mit Beautiful Things von 8 auf die 11. Hier sind die ersten 5 aus dem Jahr 1995. Auf der 5 Can You Feel the Love Tonight, Elton John. 4 Always Bon Jovi. 3 Sympathy for the Devil von Guns N' Roses. 2 Stay Another Day 17. Und die 1 geht an Cotton Eye Joe. Hier sind die Rednecks.
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1: Anfang 95 die 1 in Europa, Rednecks und Cotton Eye Joe. Hier sind die ersten 10 in dieser Woche. 10 von 7, Carol G, Ciantes, Subiero, Conocido.

Dieser Song war wochenlang an der Spitze der Billboard-Charts. Bar-Song Tipsy von Shaboozey in Europa in dieser Woche auf der 8. Wieder rauf von der 11. 7 ist auch gestiegen. Wieder rauf von 9. Gigi Perez, hier ist der Sailor-Song.

Platz 6 diese Woche, Teddy Swims und Bad Dreams. Der Song fällt von der 5. 1 rauf ging es für Lola Young. Der Song ist ja letzte Woche fulminant eingestiegen in die U-Top 40. Heute auf der 5. Hier ist sie mit Messi.

Gracie Abrams Karriere ist wohl nicht aufzuhalten. Sie war jetzt sogar bei Saturday Night Live und hat ihre Nummer präsentiert. That's So True ist in Europa in dieser Woche auf der Nummer 4 und verändert. Hier sind die ersten drei. Und verändert auf 3 ist die Billie Eilish, Birds of a Feather.

Die With A Smile bleibt die 2. Das waren Bruno und Lady Gaga. Hier sind nochmal die Top 10 diese Woche. 10 von 7, Carol G's The Antithi, Ubiero, Conocido. 9 von 10, Coldplay, We Pray. 8 von 11, wieder rauf, Shabuzi, A Bar Song, Tipsy. 7 von 9, Gigi Perez, der Sailor Song. 6 von 5, Teddy Swims, Bad Dreams. Und die 5 von 6, Lola Young mit Messi. Die ersten 4 unverändert, 4 Gracie Abrams, That's So True. 3, Billie Eilish, Birds of a Feather. Und an der Nummer 2 tut sich nix, Lady Gaga und Bruno Mars, Die With A Smile. Zum 5. Mal auf 1, José und Bruno Mars und Abt. Und das waren die U-Top 40 für diese Woche. Ich bin Jost Alpe, raus und wünsche euch eine wunderschöne Woche. Bis zum nächsten Mal und hier ist die 1 App. Ciao.

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1: Und damit hallo und herzlich willkommen zur 1202. Ausgabe der Happy Days mit neuen Hits von gestern. In den nächsten zwei Stunden, da hören wir wieder Titel, die in genau dieser Kalenderwoche im Laufe der letzten 49 Jahre in die deutschen Singlecharts eingestiegen sind. Wir hören Titel, die sich nur in den britischen Singlecharts platzieren konnten, sowie Nummer 1 Hits aus aller Herren Länder. Und wer ist da heute so alles dabei? Das verrät uns Ted.
2: Hallo, heute hören wir unter anderem neue Hits von Belinda Carlisle, Ricardo Folie und In Excess, britische Hits von Bruce Springsteen, Chaka Tak und Broken English und Nummer 1 Hits aus Irland, Dänemark und Österreich.
1: Tja, der erste Hit heute, der wurde im Jahr 1993 nochmal erfolgreich, und zwar in der Version von Jodeci. Doch wir hörten das Original von Mr. Stevie Wonder, nur im Juni 81, das war der Hit, der heißt Lately. Und weiter geht's mit der Gruppe In Excess. Die stammt aus Australien. Und wir hören ihren dritten Verkaufshit in den deutschen Singlecharts. Das war 19. Mai des Jahres 1988. Und das Ganze heißt The Devil Inside.

0: Das war ihr 10. und vorletzter Verkaufshit in den deutschen Singlecharts und das war 90er Mai des Jahres 1999. Das waren Mike and the Mechanics und das war der Hit, der heißt Now That You've Gone.
1: Die Band Mike and the Mechanics wurde gegründet 1985 vom Gitarristen der Band Genesis Mike Rutherford. Der Keyboarder war Paul Carrick von der Gruppe Ace. Die Band hatte 11 Hits in den deutschen Charts. Now That You've Gone war ihr 10. und erreichte 1999 Platz 64.

Eine Dame aus Belgien mit ihrem zweiten Hit aus den deutschen Singlecharts. Neue Mai des Jahres 2003, das war Kate Ryan. Und das war der Hit 2003, das war Kate Ryan. Und das war der Hit Libertine. Und er hier

0: Dieser hat ein Comeback mit seinem Album Bat Out of Hell 2 im Jahre 1993. Und aus dem kam auch dieser Hit hier, sein fünfter aus den deutschen Singlecharts, 9 Mai des Jahres 94. Das war Meatloaf und der Hit Objects in the Rearview Mirror May Appear Closer Than They Are. Und dies hier Hit Nummer 6 in Deutschland für die große Belinda Carlisle. Nur im Juni 1990, der Titel Runaway Horses.
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Das war eine Band aus Irland mit ihrem 12. Hit in den deutschen Singlecharts. Neu Mai des Jahres 2004. Das waren die Corrs und der Hit Summer Sunshine. Tja, und dies hier Platz Nummer 11 beim Eurovision Song Contest in Düsseldorf für England. Die Single Neu Mai 2011. Hier sind Blue und der Hit dann heißt I Can.

0: Dieser One Hit Wonder aus den deutschen Single Charts war ein Neuzugang im Juni des Jahres 1984. Das waren Census mit dem Titel Census.
1: Census war ein Projekt des niederländischen Produzenten Eddie Hill. Der war 38 Jahre alt und stammt aus Groningen. 1966 gewann er eine Talentshow und arbeitete seither bei einem Plattenlabel. So sang er im Background von Imka Marinas Hit E Viva España und war in den 70er Jahren Produzent der Gruppe Pussycat. Den Titel Census nahm er als Erkennungsmusik eines Radiosenders auf. Der Titel erreichte nur die deutschen Charts und dort 1984 Platz 21.

Viele halten sie für ein One Hit Wonder, aber sie hatten 6 Hits in den deutschen Singlecharts. Wir hatten gerade den 5. Und das war dann sogar im Mai des Jahres 1993. Das von Soul Sister und Hate Ain't That Simple. Und für diese Dame hier war dies hier bereits ihr 10. Chart-Erfolg. Der war neu im Juni des Jahres 1990. Hier ist Kylie Minogue und Better Than

Dies ist die 1203. Ausgabe der Happy Days mit neuen Hits von gestern. Und an dieser Stelle des Programms, da hören wir Top 20 Hits aus dem Vereinten Königreich, die es nie in die deutschen Verkaufscharts gebracht haben. Und los geht's heute mit dem ersten der drei Top 20 Hits in England für Kid Creole und die Coconuts. Und er etwa 9 Mai des Jahres 1982 und er trägt den Titel I'm a Wonderful Thing, Baby. Und jetzt der 22. Top 20 Hit in England für Mr. Stevie Wonder, Musik aus seinem Album Stevie Wonder's Original Musicarium One. Auch der 9 Mai 82 und der Hit heißt Do, I Do.

0: Das war der dritte Single-Hit in den Single-Charts in England, der die ersten 20 erreichen konnte für die Gruppe mit dem Namen Shack Attack. Der war neu im Mai des Jahres 1983 und er trägt den Titel Dark is the Night.
1: 1983 erschien das vierte Studioalbum der Gruppe Shack Attack Out of This World. Darauf enthalten ist die Hit Dark is the Night. Dieser Titel wurde als erstes aus dem Album ausgekoppelt und als Single veröffentlicht. Er konnte aber nicht die deutschen Charts erreichen. In den Niederlanden erreichte er Platz 32, in Irland die 18 und die 15 in England.

Dies hier ist ein echter Klassiker, dennoch war es in Deutschland nur ein Funkhit. In den Charts in England war es sein erster Top-20-Erfolg. Aus dem Album Born in the USA, das war der Boss, das war Bruce Springsteen und Dancing in the Dark, 9 Mai 84. Und dies aus England, die Gruppe Broken English, 9 Mai des Jahres 87, ihr erster und größter Hit. Und er trägt den Titel Coming On Strong.

Dies hier ist die Stelle des Programms, an der wir auf Spitzenreiter aus aller Herren Länder schauen. Und los ging's heute mit der Nummer 1 aus Irland für 4 Wochen im Mai und Juni des Jahres 2000. Das war die Bloodhound Gang und das war The Bad Touch. Dann jetzt die Nummer 1 aus den Charts aus Irland und Belgien aus genau dieser Woche im Laufe des Jahres 2001. Dieses Ginger Spice von den Spice Girls. Ihre 5. Solo-Single, ihre 4. Nummer 1 in England. Hier ist Jerry Halliwell und ihre Version von It's Raining Men.

0: 6 solide Wochen auf der Nummer 1 in der Singleparade in Italien von April bis Juni des Jahres 2002. Das war Alizé und der Hit Moi Lolita.
1: Alizé Jucotte war 15 Jahre alt. Sie stammt aus Ajaccio in Korsika. Entdeckt wurde sie von der französischen Sängerin Mylène Farmer, die mit ihr ihren Debüthit Moi Lolita produzierte. Inspiriert wurde der Titel durch den gleichnamigen Roman von Wladimir Nabokov um ein junges Mädchen, in das sich ein erwachsener Mann verliebt. Der Titel erreichte die Top 10 der Charts fast aller europäischen Länder und die 1 in Spanien und Italien.

Er war der Zweitplatzierte der ersten Staffel von Idol in Holland. Und dies hier war seine erste Single und seine einzige Nummer 1. Auf der Nummer 1 in Holland für 3 Wochen im Mai und Juni 2003. Das war Jim und Tell Her. Und dies hier die Nummer 1 in den Singlecharts in Belgien, Österreich und Deutschland in dieser Woche im Laufe des Jahres 2004. Hier ist Eamon und I Don't Want You Back.

10 Wochen auf Nummer 1 in der Singleparade in Ungarn zwischen Mai und August 2005. Das war Rob Thomas von der Gruppe Matchbox 20 mit seinem Solo-Hit Lonely No More. Und jetzt die Nummer 1 aus Italien für 5 Wochen im Mai und Juli 2006. Hier ist Tiziano Ferro mit seiner dritten Nummer 1 und das Ganze heißt Stop, Dementica.

0: Es war bereits ihre zweite Nummer 1 in der Singleparade in Dänemark, dort auf der Nummer 1 in genau dieser Woche im Laufe des Jahres 2007. Das waren Alphabeat und 10.000 Nights of Thunder.
1: Alphabeat ist eine Popband aus Silkeborg in Dänemark. Wichtigstes Mitglied ist der Sänger Anders Gerd Bendixen. Bekannt wurde sie durch den Gewinn des Wettbewerbs Live Contest Denmark. Ihre erste Single Fascination machte sie 2005 zu einem Popphänomen in ihrer Heimat und der Titel konnte auch die deutschen Charts erreichen. Ihre zweite Single 10.000 Nights of Thunder erreicht in Dänemark die Nummer 1.
0: Tja, und jetzt die Nummer 1 aus Deutschland für 3 Wochen im Mai und Juni 2008. Hier ist der große Mark Medlock, seine dritte Nummer 1, die heißt Summer Love.

0: Die Nummer 1 in der Singleparade in Deutschland, Österreich und in der Schweiz in genau dieser Woche im Laufe des Jahres 2009. Das war Daniel Schumacher und das war Anything But Love. Tja, und das war's dann für diesmal mit den Happy Days und bis zum nächsten Mal sagen wir Tschüss.
1: Und Tschüss.
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